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1: Sorge vor Ausweitung des Konflikts um die Straße von Hormus. Bozen, BKW landet in den Eisack. Das Wetter heute, sonnig und lokale Gewitter. Im Studio David Galmetzer. Einen schönen guten Morgen. Der Konflikt zwischen den USA und dem Iran um die Straße von Hormus droht außer Kontrolle zu geraten. In der nunmehr siebten Angriffsnacht in Folge bombardierten die US-Streitkräfte nach eigenen Angaben iranische Überwachungsanlagen, unterirdische Waffenlager und andere militärische Infrastruktur. Iranische Medien sprachen dagegen erneut von Angriffen auf zivile Infrastruktur. Teheran holte wie schon in den vorigen Nächten zu Vergeltungsschlägen aus. Die Golfstaaten Kuwait und Bahrain gerieten dabei erneut unter Beschuss. Es gab zudem Berichte über Explosionen in Saudi-Arabien sowie in Jordanien. Nach dem diplomatischen Eklat um die Benennung einer ukrainischen Armeeeinheit nach einer historischen Partisanengruppe bemüht sich der ukrainische Präsident Volodymyr Zelensky um eine Entspannung der Beziehungen zu Polen. Er kündigte weitere Untersuchungen zu Massakern an der polnischen Bevölkerung durch die ukrainische Aufstandsarmee im Zweiten Weltkrieg und die Öffnung von Geheimdienstarchiven an. Zudem sollen die Bemühungen zur Exhumierung von Opfern verstärkt werden. Viele Ukrainer verehren die UPA als Symbol für das Streben nach Unabhängigkeit, da sie gegen deutsche Besatzer und sowjetische Truppen kämpfte. Mehr als drei Wochen nach dem Doppelerdbeben in Venezuela hat die Zahl der Todesopfer die Marke von 5.000 überschritten. Mehr als 16.700 Menschen sind zudem verletzt worden, wie Jorge Rodriguez, Präsident der Nationalversammlung, mitteilte. Die verheerenden Erdbeben der Stärke 7,2 und 7,5 ereigneten sich am 24. Juni. Die Europäische Union hat 20 Millionen Euro für humanitäre Hilfe zur Verfügung gestellt. Seit dem Erdbeben sind außerdem 80 Tonnen Hilfsgüter über eine Luftbrücke nach Venezuela gebracht worden. In Bozen ist gestern um kurz vor 21 Uhr ein BKW in den Eisack gestürzt. Der Lenker des Fahrzeugs verlor auf der Höhe der Müllverbrennungsanlage in Bozen Süd die Kontrolle über sein Auto, kam von der Straße ab und stürzte in den Fluss. Während sich der Fahrer selbstständig befreien und sich ans Ufer retten konnte, wurde das Auto von der Strömung mehrere hundert Meter flussabwärts abgetrieben. Die Bergung des Fahrzeugs gestaltete sich aufgrund des steigenden Pegels und der Strömungsverhältnisse sehr schwierig. Im Einsatz standen die Berufsfeuerwehr, die Freiwillige Feuerwehr Oberau-Haslach, der Rettungsdienst und die Carabinieri. Für das Einzugsgebiet der Ostalpen gilt aufgrund einer möglichen Wasserknappheit eine erhöhte Warnstufe. Wie die zuständige Beobachtungsstelle mitteilte, gilt die Warnstufe für die Flussgebiete von Etsch und Brinta. Bereits zuvor hatte auch die Beobachtungsstelle für das Bohr-Einzugsgebiet die Warnstufe erhöht. Ausschlaggebend für die aktuelle Situation sind die Hitzewellen im Juni und in der ersten Julihälfte, die geringen Schneemengen des vergangenen Winters in höheren Lagen sowie ausgebliebene Niederschläge. Eine Arbeitsgruppe soll Maßnahmen prüfen, mit dem Ziel, die Auswirkungen von Abflussschwankungen der Retsch zu begrenzen und die für die Trinkwasserversorgung erforderlichen Mindestwassermengen sicherzustellen. Und erneut ist der Sicherheitseinheit der Bozner Stadtpolizei ein Schlag gegen den lokalen Drogenhandel gelungen. Zivilbeamten war ein junger, bereits polizeibekannter Mann ausländischer Herkunft aufgefallen, der sich mit seinem Fahrrad im Europaviertel vor den Wohnhäusern aufhielt. Nach einer Durchsuchung, der eine kurze Verfolgungsjagd vorausging, stellten die Beamten 61 verkaufsfertig verpackte Einzeldosen Kokain sowie eine größere Menge Bargeld sicher. Der 20-jährige tunesische Staatsbürger wurde ins Bozner Gefängnis gebracht. Das Wetter am heutigen Samstag. Am Vormittagschein verbreitet die Sonne, morgendliche Restwolken lockern auf. Am Nachmittag und Abend muss man wieder mit lokalen Gewittern rechnen. In den nördlichen Tälern wird es föhnig. Die höchsten Temperaturen reichen von 23 bis 33 Grad. Die Wettervorschau. Am morgigen Sonntag wird es zunächst sonnig. In der zweiten Tageshälfte ist mit einigen gewitterigen Regenschauern zu rechnen. In den nördlichen Tälern wird es föhnig. Am Montag wird es überwiegend sonnig. Am Nachmittag sind einzelne Regenschauer vor allem im Süden möglich. Auch am Dienstag scheint mit Nordwind häufig die Sonne. Ganz vereinzelt kann es einen Regenschauer geben. Die Temperaturen gehen leicht zurück.
2: 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Guten Morgen aus der Landesverkehrsmeldezentrale. Es begrüßt Sie Karin Unterhofer. Von Südtirols Hauptdurchzugstraßen und von der Brenner Autobahn liegen uns momentan keine Störungsmeldungen vor. Die Landesstraße Brat-Glurns ist in Brat zwischen dem Einkaufszentrum Bretz und der Kreuzung Kiefernhainweg bis 39 wegen einer Veranstaltung gesperrt. Es besteht eine örtliche Umleitung. Allen, die unterwegs sind, gute Fahrt.
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4: Einen wunderschönen guten Morgen. Das ist der Muntermacher hier auf Radio 2000 am Samstag, den 18. Juli. Ich bin Werner Gartner und freue mich, dass Sie mit mir ins Wochenende starten. Wie immer gibt es spannende Geschichten, aktuelle Themen und natürlich auch die beste Musik. Außerdem bekomme ich heute Besuch. Charlie Höller und Frank Malfadeiner schauen vorbei. Sie werden mit ihrer Gruppe Südtirol 7 auf der Bühne des ersten Südtiroler Oberkrainer Festes in Vilbian stehen. Und ich bin schon gespannt, was hinter dieser musikalischen Premiere steckt. Also, es lohnt sich, dran zu bleiben. Jetzt mit Musik auch von Gigi Anderson.

0: Wir schauen auf die Uhr, es ist 7:12 und kommen somit auch zum Spruch des Tages. Musik ist wie Medizin, nur mit deutlich besseren Nebenwirkungen. Sie hebt die Stimmung, bringt das Herz zum Tanzen und braucht nicht mal ein Rezept. Und wissen Sie was? Von dieser Medizin darf man ruhig eine extra Portion nehmen. Ich wünsche Ihnen einen Samstag voller guter Melodien, guter Laune und ganz viel musikalische Energie. Und eines ist sicher, die beste Therapie, die gibt es hier auf Radio 2000. Also, auf ins Wochenende.
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0: Hand aufs Herz und du bei Busse um 27 Minuten. Es wird Zeit für den Stellenmarkt und da darf ich jetzt schauen, ob unsere Tanja schon wach ist.
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Musik von Peter Sebastian um 7:27 Uhr. Und wir kommen jetzt zu unserem Hit der Stunde und der kommt aus der Schweiz. Ein ganz toller Sänger. Leonard, ein letzter Blick zurück, so nennt sich seine aktuelle Single.

0: Ja, der Blick aus dem Fenster momentan schaut gar nicht so schlecht aus. Doch wie wird das Wetter heute, wenn jemand was geplant hat?
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2: Guten Morgen, mit den aktuellen Aussichten begrüßt Sie Günter Geier. Und da scheint heute am Vormittag verbreitet die Sonne. Die morgendlichen Restwolken in den nördlichen Landesteilen lockern auf. Am Nachmittag und Abend muss man wieder mit lokalen Gewittern rechnen. Die Temperaturen erreichen Höchstwerte von 23 bis 33 Grad. Auf den Bergen in 2000 Metern Werte um 15 Grad. Morgen Sonntag wird es ähnlich. Zunächst ist es sonnig. In der zweiten Tageshälfte ist mit einigen gewittrigen Regenschauern zu rechnen.

0: Brunnekund Doblach 15 Grad, auf der Blose 9, dazu Nordwind mit 20 km pro Stunde, am Reschen und am Brenner 13, Innsbruck und Lienz 18 und in Trient 22 Grad.
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So klingt es, wenn Francine Jordi und Ross Anthony gemeinsam singen, ein tolles Duett. Wir schauen auf die Uhr, 7:38 Uhr. Es ist Samstag, der 18. Juli und da stehen folgende Namen am Kalender, nämlich Ottilie, Friedrich, Bruno, Arnold und Arnulf. Wir gratulieren natürlich ganz, ganz herzlich zum Namenstag.

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13 Minuten vor 8. Bis zu den Nachrichten haben wir einiges noch für Sie, nämlich Vincent und Fernando werden singen Inferno und High Heels. Dann schauen wir auf das Tageshoroskop vom heutigen Samstag und das Ganze beginnt jetzt mit Gemini.

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1: Samstag, der 18. Juli und auch heute starten wir mit dem Widder. Statt sich von einem Vorhaben zu trennen, gilt es, die neuen Hürden zu überwinden. Mit Geduld und Ausdauer werden Sie schneller ans Ziel kommen, als Sie im Moment vermuten. Der Stier? Alle scheinen zu wissen, was gut und richtig für Sie ist. Sparen Sie sich Ihre Kommentare lieber und vertrauen Sie darauf, dass sich Ihre Haltung bald von selbst auszahlt. Zu den Zwillingen? Zugeständnisse fallen Ihnen leicht, sich durchzusetzen nicht. Doch das ist auch nicht nötig, denn ein harmonischer Kompromiss bringt heute alle Beteiligten weiter. Zum Krebs? Ergreifen Sie die Initiative. Der momentane Fortschritt wird nicht mehr lange von selbst weiterlaufen, deshalb ist jetzt der richtige Zeitpunkt, aktiv zu werden. Löwe? Akzeptieren Sie lieber gleich, dass die anderen nicht immer auf Ihre Wünsche eingehen. Mit etwas Gelassenheit vermeiden Sie unnötige Spannungen und gewinnen an Ansehen. Zur Jungfrau? Die Argumente anderer bringen Sie noch ganz durcheinander. Bleiben Sie vorerst bei Ihrem Standpunkt, bis sich neue Erkenntnisse wirklich als überzeugend erweisen. Die Waage? Bald geht es wieder mit voller Kraft voran. Genießen Sie also diesen ruhigen und freundlichen Tag und sammeln Sie neue Energie für die kommenden Aufgaben. Skorpion? Eine Diskussion nach der nächsten bringt niemanden weiter. Entscheiden Sie lieber für sich alleine und vertrauen Sie dabei auf Ihr gutes Gespür. Der Schütze? Was hält Sie heute zurück? Es gibt eine Reihe interessanter Menschen, für die Sie sich begeistern können, wenn Sie den ersten Schritt wagen. Der Steinbock? Sie wollen Missverständnisse bereinigen. Dafür müssen Sie sich erst einmal über Ihre Stimmung etwas klarer werden, bevor Sie das Gespräch suchen. Wassermann? Nehmen Sie ein Freizeitangebot ruhig an. Es kann Ihnen nicht schaden, auf andere Gedanken zu kommen und dabei neue Kontakte zu knüpfen. Und zum Schluss wie immer die Fische. Mit übertriebener Kritik gilt es, gelassen umzugehen. Damit nehmen Sie der Situation die Schärfe und schaffen Raum für ein entspanntes Miteinander.
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2: USA und Iran melden neue gegenseitige Angriffe. Bozen, PKW landet in den Eisack. Das Wetter heute, sonnig und lokale Gewitter. Im Studio David Gallmetzer. Einen schönen guten Morgen. Das US-Militär hat nach eigenen Angaben die siebte Nacht in Folge Ziele in Iran attackiert und will damit die militärischen Fähigkeiten der Regierung in Teheran weiter schwächen. Das iranische Staatsfernsehen berichtete von 3 Explosionen in der südiranischen Stadt Sirik. Auch bei den neuen Angriffen seien Brücken, ein Flughafen und Infrastruktur der Seefahrt getroffen worden. Irans UN-Botschafter erklärte daraufhin, die US-Angriffe auf zivile Infrastruktur stellen Kriegsverbrechen dar. Iranische Streitkräfte attackierten nach eigenen Angaben US-Stützpunkte in Kuwait und Jordanien. US-Präsident Donald Trump droht dem Nachbarn Kanada mit höheren Zöllen. Er begründete das mit dem Rauch der ausgedehnten Waldbrände in Kanada, der weite Teile der USA erreicht und vor allem an der Westküste für schlechte Luft sorgt. Trump schrieb dazu, die Kosten dieser Verschmutzung müssten den Zöllen hinzugefügt werden. Die Auswirkungen der Brände sind auch im US-Bundesstaat New Jersey deutlich zu spüren. Dort steigt morgen Abend das Finale der Fußball-WM zwischen Spanien und Argentinien. Mehr als 3 Wochen nach dem Doppelerdbeben in Venezuela hat die Zahl der Todesopfer die Marke von 5.000 überschritten. Mehr als 16.700 Menschen sind zudem verletzt worden, wie Jorge Rodriguez, Präsident der Nationalversammlung, mitteilte. Die verheerenden Erdbeben der Stärke 7,2 und 7,5 ereigneten sich am 24. Juni. Die Europäische Union hat 20 Millionen Euro für humanitäre Hilfe zur Verfügung gestellt. Seit dem Erdbeben sind außerdem 80 Tonnen Hilfsgüter über eine Luftbrücke nach Venezuela gebracht worden. In Bozen ist gestern um kurz vor 21 Uhr ein PKW in den Eisack gestürzt. Der Lenker des Fahrzeugs verlor auf der Höhe der Müllverbrennungsanlage in Bozen Süd die Kontrolle über sein Fahrzeug, kam von der Straße ab und stürzte in den Fluss. Während sich der Fahrer selbstständig befreien und sich ans Ufer retten konnte, wurde das Auto von der Strömung mehrere hundert Meter flussabwärts abgetrieben. Die Bergung des Fahrzeugs gestaltete sich aufgrund des steigenden Pegels und der Strömungsverhältnisse sehr schwierig. Im Einsatz standen die Berufs Feuerwehr, die Freiwillige Feuerwehr Oberau-Haslach, der Rettungsdienst und die Carabinieri. Für das Einzugsgebiet der Ostalpen gilt aufgrund einer möglichen Wasserknappheit eine erhöhte Warnstufe. Wie die zuständige Beobachtungsstelle mitteilte, gilt die Warnstufe für die Flussgebiete von Etsch und Brenta. Bereits zuvor hatte auch die Beobachtungsstelle für das Bohr-Einzugsgebiet die Warnstufe erhöht. Ausschlaggebend für die aktuelle Situation sind die Hitzewellen im Juni und in der ersten Julihälfte, die geringen Schneemengen des vergangenen Winters in höheren Lagen sowie ausbleibende Niederschläge. Eine Arbeitsgruppe soll Maßnahmen prüfen mit dem Ziel, die Auswirkungen von Abflussschwankungen der Retsch zu begrenzen und die für die Trinkwasserversorgung erforderlichen Mindestwassermengen sicherzustellen. Und der Fuhrpark und die Spezialausrüstungen des Straßendienstes werden erneuert. Die Landesregierung hat grünes Licht für Investitionen in Höhe von insgesamt 9,44 Millionen Euro gegeben. Geplant ist der Ankauf von 53 neuen Fahrzeugen und Spezialgeräten. Gleichzeitig werden 58 bestehende Fahrzeuge eingetauscht. Das Programm setzt die seit 2017 verfolgte Strategie zur Modernisierung des Fuhrparks fort. Die neuen Fahrzeuge werden auf die 40 Stützpunkte des Straßendienstes verteilt. Berücksichtigt werden dabei unter anderem Höhenlage, Steigungen und die jeweiligen Anforderungen vor Ort. Das Wetter am heutigen Samstag. Am Vormittag scheint verbreitet die Sonne, morgendliche Restwolken lockern auf. Am Nachmittag und Abend muss man wieder mit lokalen Gewittern rechnen. In den nördlichen Tälern wird es föhnig. Die höchsten Temperaturen reichen von 23 bis 33 Grad. Die Wettervorschau. Am morgigen Sonntag wird es zunächst sonnig. In der zweiten Tageshälfte ist mit einigen gewitterigen Regenschauern zu rechnen. In den nördlichen Tälern wird es föhnig. Am Montag wird es überwiegend sonnig. Am Nachmittag sind einzelne Regenschauer vor allem im Süden möglich. Auch am Dienstag scheint mit Nordwind häufig die Sonne. Ganz vereinzelt kann es einen Regenschauer geben. Die Temperaturen gehen leicht zurück.
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3: Aus der Landesverkehrsmeldezentrale begrüßt Sie Karin Unterhofer. Auf der Brenner Autobahn in Fahrtrichtung Süden vor der Mautstelle Sterzing Kolonnenverkehr wegen Überlastung. Die Landesstraße Brat-Glurns ist in Brat zwischen dem Einkaufszentrum Bretz und der Kreuzung Kiefernhainweg bis 9.30 Uhr wegen einer Veranstaltung gesperrt. Es besteht eine örtliche Umleitung. Allen, die unterwegs sind, gute Fahrt.
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1: Ja, es ist Samstag, der 18. Juli, und da freuen wir uns auf einen lieben Freund, der heute bei uns hier vorbeischaut, nämlich unser Josef Treuer.
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1: 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Wir kommen jetzt wieder zur Musik und da ist ein sehr bekannter hier auf Radio 2000, der viel gespielt wird, auch bei unserer Radio 2000 Party, schon zu Gast war. Hier ist Oliver Heitz.

0: 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Das Euregio Jugendblasorchester startet seine Probenwochen in Doblach mit einem frischen Dirigententeam, denn zwei der drei Taktgeber sind heuer neu am Pult. Nach intensiven Proben folgen dann auch drei Konzerte. Am Donnerstag, den 23. Juli um 21.15 Uhr in Trient, am Freitag, den 24. Juli um 18 Uhr in Doblach und am Samstag, den 25. Juli um 13 Uhr in Innsbruck. Also ein ganz, ganz tolles Projekt. Das Euregio Jugendblasorchester spielt sozusagen die Grenzen einfach musikalisch weg.
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Ein Blick auf unser Studio. Es ist 8:30 Uhr und ich darf jetzt Geburtstagsgrüße verschicken, denn die Rosa aus Saal 3, die feiert heute ihren 75. Geburtstag. Dazu gratuliert ihr Mann Helmut ganz herzlich, sowie die Töchter und die Enkelkinder. Beste Grüße und Glückwünsche kommen auch vom Franz und von der Monika aus Natz. Und da darf ich mich auch ganz, ganz herzlich anschließen. Liebe Rosa, alles Gute zum Geburtstag. Einen musikalischen Grüße, die hat jetzt eine übernommen, ein ganz großer, nämlich des deutschen Schlagers. Hier ist Wolfgang Petri. We'll be right back.

0: Andreas Gabalier und ich darf jetzt an Günter Geier weitergeben, der weiß nämlich ganz genau, wie das Wetter wird.
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2: Guten Morgen, mit den aktuellen Aussichten begrüßt Sie Günter Geier. Und da scheint heute am Vormittag verbreitet die Sonne, die morgendlichen Restwolken in den nördlichen Landesteilen lockern auf. Am Nachmittag und Abend muss man wieder mit lokalen Gewittern rechnen. Die Temperaturen erreichen Höchstwerte von 23 bis 33 Grad. Auf den Bergen in 2000 Metern Werte um 15 Grad. Morgen Sonntag wird es ähnlich. Zunächst ist es sonnig. In der zweiten Tageshälfte ist mit einigen gewittrigen Regenschauern zu rechnen. Am Montag wird es dann überwiegend sonnig und am Nachmittag entstehen meist nur mehr harmlose Quellwolken. Das Ganze bei Höchstwerten bis 30 Grad.
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0: Gloria und Nick B. Und wir schauen nochmal zum Mondkalender.
1: Entdecken Sie die Kraft des Mondes. 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Wir verraten, für welche Tätigkeiten die entsprechende Mondphase gerade günstig ist.
2: Im Sommer, da sollte man Bäume eigentlich nicht verpflanzen. Wenn es aber unbedingt sein muss, sind heute und morgen die besseren Tage dafür. Wichtig ist, gut wässern, vorsichtig arbeiten und die Wurzel nicht austrocknen lassen. Und auch bei größeren Gartenarbeiten gilt heute, lieber mit Ruhe als mit Gewalt.
1: Der Mond ist seit jeher unser himmlischer Begleiter mit großem Einfluss auf unser Leben. Gesundheit, Ernährung, Körperpflege, Haushalt und Garten. 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

0: etwas, was einfach in Erinnerung bleibt. Frank, du spielst ja mehrere Instrumente, also eigentlich kann man da in die Hand drücken, fast was man will. Was ist das Instrument, was du am liebsten spielst?
1: Mein Herzblut ist wirklich der Bariton. Habe ich angewählt, mal spielen. Da haben wir es noch eigentlich autodidaktisch selber gelernt. Mehrere Instrumente. Spielen ist zu viel gesagt. Ich probiere es. Sie gesagt, nein, Bariton ist mein Herzblut.
0: Du hast ja auch in vielen Formationen gespielt, haben wir gesagt, aber ganz aktuell bei Südtirol 7, das heißt 7 Köpfe und jeder hat einen Orgel wahrscheinlich. Wie schaut denn das aus? Also, was ist denn eigentlich wichtiger, das musikalische Kennen oder die gute Freundschaft?
1: Ja, ich bin der Meinung, das soll so ein bisschen eine Mischung aus beiden sein, aber wichtig ist für mich persönlich schon das Menschliche, dass ich mit einer auch so reden kann. Und wenn es menschlich passt, kommt mir, dann passt es auch musikalisch und auf der Bühne auch. Wenn du dir mal während Spielen anschauen kannst, sicher kracht hin und da wieder mal, weil mit sieben Leuten ist halt auch wieder schwierig, aber bis zum Schluss kommen wir noch schon meistens auf einen gemeinsamen Nenner, oder, Charlie?
0: Genau. Also Charlie, natürlich ist die Musik im Vordergrund und da ist ja wirklich guter Leiter also auch dabei, da ist dein Bruder auch dabei und also ist eigentlich so eine Mischung, gell? Also Alpenquintett.
2: Ja, Alpenquintett sein leider Walter, mein Bruder und ich. Und ist das der Sigi, Trompete von Indonesien und der Frank. Und nachher haben wir jetzt einen neuen Klarinetter, das ist der jüngste von uns. Wie alt ist er? 22. Ja. Der Florian. Und nachher haben wir einen Sierkogel, das ist der Andreas Demetz. Das hat er bei Unterdacher gespielt früher. Und nein, wir passen gut zusammen und wir raufen uns zusammen, was wir für ein Stückchen machen und es passt. Und wir können auch zu fünf singen, was vielleicht nicht allem üblich ist.
0: Etwas, was eben bei vielen das Problem ein bisschen ist, gell? Ein guter Gesang ist eigentlich die halbe Musik, muss man sagen.
2: Ja, so ist es.
0: Wenn ihr also so gemeinsam unterwegs seid, wird mehr musiziert oder mehr gelacht?
2: Ja, alle zwei, sagen wir es einmal.
0: Ein bisschen muss gelacht werden, gell? Und Bannen wird es auch geben wahrscheinlich. Frank, gibt es etwas Spezielles, was du sagst, das jetzt nicht gebraucht?
1: Ich bin da überhaupt ein bisschen empfindlich, weil braucht leider Kabel nicht funktionieren oder das Instrument ist hin oder irgendetwas. Aber ja, es gibt schon oft mal so Bannen, wo du denkst, dass du das jetzt nicht gebraucht, aber...
2: Ich war so eine Banne und Zell ist gewesen, in Gläser Platz. Und Zell ist die Zierkogel vom Tisch geflogen, oder eine Taste hingehabt, oben der Pick, Gott sei Dank. Mir ist der Verstärkung geflogen, alles hin, aber es ist noch bis zum Schluss alles gegangen. Aber halt, das sind auch Momente, da sagst du, nein, das gibt's nicht.
0: Na, darf ich sagen, machen wir kurz eine Musikpause und reden dann noch ein bisschen live von Stefan Geier, der ja auch die Südtiroler Musikszene geprägt hat.

0: Charlie Höller und der Frank Malfadeinal nur da bei mir. Und an einen möchte ich heute schon ein bisschen erinnern, an lieben Freund, den ich auch gut gekannt habe, ein Harmonika-Virtuose, ein Instrumentenbauer, ein Lehrer, ein Künstler, wie kann man alles sagen zu ihm, ist der Stefan Geier, der leider viel zu früher gemüsst hat gehen. Mhm. Charlie, du hast ja viele Jahre gemeinsam mit ihm musiziert, sein plötzlicher Tod hat viele Menschen tief getroffen. Wie hast du denn die Nachricht damals aufgenommen?
1: Ja, es war schlimm. Es war genau sein Namenstag, den 26. Dezember. Wir haben mit der Musik New York gewünscht und nachher haben wir schon einen Hubschrauber niedergegeben. Das ist gleich 2-3 Kilometer weg gewesen. Und nachher ist er nachher gekommen, der Stefan ist gestorben. Ja, es ist fast nicht zu glauben.
0: Was hat den Stefan als Musiker so außergewöhnlich gemacht? War es mehr als sein Kennen oder vielmehr auch seiner Persönlichkeit?
1: Er ist ein feiner Mensch gewesen, er hat ein Wissen gehabt, wir haben mal ein Hetz gehabt, er hat auch einen Witz gemacht, er muss man schon sagen, und er hat ein Können gehabt. Wenn wir Aufnahmen gemacht haben, dann ist er in das Studio, aufgespielt, fertig. Kann man ausbessern, nicht? Er ist ein Virtuose gewesen, auf jeden Fall.
0: Und hat natürlich auch musikalisch der Gruppe viel gebraucht damals, gell?
1: Ja, nein, da haben wir viel gelernt von ihm, auf jeden Fall.
0: Er war ein Perfektionist und gleichzeitig ein unglaublicher kreativer Mensch, gell? Also der hat ja, wie gesagt, Gitarren gebaut, der hat Zierhörl gebaut. Der Vater hat ja auch einen Instrumentenwerkstatt gehabt, aber er hat einfach sich das Wissen auch teilweise selber geholt und hat drauf losgebaut. Und das, was er gemacht hat, hat alles Kopf und Fuß gehabt, gell?
1: Ja, ja, er ist ja für Slowenien um mich, hat mit ihm einen geredet, hat seine Leute gehabt, die was mit ihm Sachen gebaut und mit dem, was er rausgeredet hat, und hat auch die Leute ihn probieren gelassen. Und, nein, auf jeden Fall.
0: Und hat auch Slowenisch geredet, gell?
1: Slowenisch hat er geredet, ja.
0: Also ich meine auch die Liebe zu Slaukhausenik und der Oberkrainer Musik. Er hat auch die Oberkrainer Trachtal wieder umgehabt, gell? Und wirklich gelebt für die Musik. Er hat ja auch unterrichten und ich kenne ganz viel, was wir bei Stefan gelernt haben, sei es Gitarre oder Ziehhörl. Und vor allem muss man wirklich sagen, das sind eigentlich alle gut geworden, gell?
1: Ja, die kennst du auch so. Ich kenne sie halt, wenn einer ein Stück spielt, beim zweiten Tag, sage ich, du hast bei Stefan gelernt. Das kennst du.
0: Der hat viel Wert gelegt auf Perfektion und eben aufs richtige Spielen und auf einen Fingersatz, wie man es halt heute gern hat. Ich kann mich an einen Auftritt erinnern, das war in Wien beim Tiroler Ball, gell? Da sind wir miteinander draußen gewesen, da war ich damals noch mit Nelmar unterwegs, Südtiroler Alpenquintett natürlich, na glaube ich, war die Antholzer Tanzmusik und die Buschtotola und damals einen bärigen Dreitagesausflug gehabt. Und ich war halb noch in der Hotelbar, da war es Alleinunterhalter und der Stefan ist da bei einem Pudel gesessen und hat den zugeschaut und da ist relativ viel alleine gegangen, meine ich. Und der Stefan hat den halben gelobt und dann ist er selber zugesessen zum Klavier und hat ein wenig gespielt und dann hat sich der fast nicht mehr getraut zu spielen. Kannst du dich erinnern, wie das war?
1: Das war gut. Und interessant war auch, wir sind mit dem Bus gefahren. Wir hatten die Buster und dann haben wir Speck mitgenommen, Käse und Wurst und Wein. Dann haben sie gesagt, was ist jetzt mit denen? Ich sage, ja, wir werden mal rennen. Und halb mit dem, wir halten schon. Dann ist es so gegangen, dass wir gefahren sind und gefahren und wir haben ausgepackt und gegessen.
0: Also man erlebt schon viel als Musiker, gell? Und meistens nette Sachen. Mit der Originalbesetzung vom Südtiroler Alpenquintett hat es noch bei mir nochmal bei den Legenden gespielt, bei den Legenden der Volksmusik im Aronsen und das hat mir persönlich unmählich getaugt. Nochmal die Leute sehen, wie es damals brutal gut unterwegs war in Südtirol eigentlich. Und also wie gesagt, die Originalbesetzung nochmal zusammenzukriegen, ist schon eine bärige Sache gewesen, oder?
1: Das war gut. Und dann ist der Stefan auch noch gewesen, auf jeden Fall. 10 oder 12 Jahre überhaupt haben wir nicht mehr miteinander gespielt. Und dann haben wir gesagt, jetzt mit den Legenden, wie du im Jugendgriff hast, ja, jetzt müssen wir Proben machen. Dann haben wir mal eine Probe gemacht. Geprobt haben wir nicht. Wir haben bis 3:30 getrunken und gerade gescheit geredet, was die ganzen Sachen sind gewesen in den letzten 20 Jahren. Aber dann haben wir das geprobt und das hat gleich gepasst mit Stefan. Das ist halt eine andere Sache.
0: Und natürlich, was einmal geht, ist über Radl fahren, gell, weil man es einmal kann, da geht es sowieso. Vielleicht waren wir ein bisschen sicherer bei ein paar Stellen, aber das hat auch mal niemand interessiert. Da ist einfach lebendig gewesen, die alten Leute nochmal zu sehen.
1: Ja, ja, das war super, ja.
0: Dann hat er nämlich auch das Musical Franz aus Oberkrain geleitet damals und ist brutal gut umgekommen in Südtirol, etwas ganz Extras, etwas Neues. Und ja, genau in der Aufführzeit kann man sagen, ist das passiert. Davor mal heißt es, der Ziehhörlspieler ist gestorben. Das kann man sich eigentlich gar nicht vorstellen, was da passiert ist, gell?
1: Nein, mir ist auch so gegangen. Wir haben schon gesagt, wir haben das New Year gehabt und danach habe ich gesagt, jetzt komme ich nicht. Und dann ist Tag fertig ist gewesen.
0: Gibt es ein Musikstück, was du verbindest mit dem Stefan?
1: Ja, da sind viele. Das haben wir das Ciao Bella Ciao und Silberhochzeit besonders. Das sind schon schöne Stückchen. Und wir haben viele auch genommen und auch die Hoppla-Polka auf jeden Fall.
0: Und dann darf ich sagen, spiel mal ein Stück, was der Stefan geschrieben hat. Die Hoppla-Polka von Stefan Geier.

0: Wir kommen wieder zurück zur Oberkrainer Musik und zur Volksmusik. Was hat sich da in den letzten Jahrzehnten am stärksten verändert?
1: Ja, bei der Oberkrainer Musik feiern sind alle mehr die österreichischen Gruppen, also die Oberkrainer Bauer und die Lungauer. Und auch die Slowenen gehen viel mehr auf Ruckhalle, weil mehr als die tiefsten Oberkrainer und die jungen Helden. Das ist nicht mehr das Feine, was früher draußen nicht gehabt hat. Die Harmonien und die Melodien, das wird es nie mehr geben, wie es der Wilk und der Slauker geschrieben haben. Die gehen alle viel mehr auf Ruckhalle, Sascha, die gehen richtig gleich mehr auf Party machen. Wenn du da die letzten Konzerte umschaust in den Hallen, was sicher positiv ist.
0: Ja, viele machen Alben, gell? Die außenige Musik ist ja so eine Drei-Akkorde-Musik, aber der, was ihn genau hinhören, da spielst du wahrscheinlich gar nicht nach, gell?
2: Zum Fall, ja. Wir haben es auch lange nicht gewusst, bis der Stefan gekommen ist, muss ich sagen.
0: Die Oberkrainer Musik und vor allem auch die Blasmusik ist ja sowieso richtig in Chem oder Alba Mera. Da mag man gleich auf das Woodstock der Blasmusik schauen, was da passiert ist. Aber vor allem auch junge Leute. Also es gibt bei uns jetzt Alben wieder mehr junge Leute, die ein Blasinstrument lernen, die ja, einfach bei den Kapellen sein, aber so kleine Besetzungen machen und auch mit Norbert Ravanza natürlich. Die Sigma-Besetzung ist immer ganz stark. Aber auch bei der Oberkrainer Musik, jetzt kommen wir vier, passiert wieder etwas. Vor einer Zeit einmal ist jetzt viel los geworden, oder?
1: Ja, wenn du schaust, so vor 10, 15 Jahren haben wir jetzt bei uns eigentlich fast keine Oberkrainer-Gruppe mehr gegeben. Und jetzt sind ja, alle mehr wieder. Und was ich richtig gut finde, auch viele junge Leute, nicht leider die Oberkrainer-Musik, sondern auch die ganzen Siemer-Besetzungen, was bei uns sind, die Sausbrav und die Sonnzeitbrass vom Feldhorns. Es kommen viele junge Leute nach und richtig gute Leute. Weil wenn du schaust, ich kenne ein paar junge Baritonisten, ein paar aus der Elfenkasten haben, halt so da Hut ab, das werde ich nicht mehr lernen.
0: Da können wir auch sehen, was Bank auch spielt. Jetzt reden wir von den Festen natürlich, gell? Das erste Oberkrainer Fest in Vilbiam heute. Und da sind richtig bärige Gruppen dabei, also Südtiroler Gruppen hauptsächlich, die Stammtischer, die soliden Oberkrainer, die Salten Oberkrainer, natürlich das mit Südtirol 7 und eben der Hoppler-Kreiner, gell? Da ist ein Baritonist dabei. Wie alt ist denn der?
1: Ich weiß gar nicht, wie alt der Elias ist, aber ich meine 22, ja. Also der ist wirklich top. Also der hat jetzt erst ein Konzert gemacht mit Mattel Schweiger, Sepp von UK. Und also, es kommen schon ein paar gute Jungen nach.
0: Und ja, wie gesagt, heute auf Nacht geht's los. Das erste Oberkrainer Fest. Charlie, was passiert denn da alles? Oder was können sich die Leute erwarten?
2: Also wir haben das, wie ich schon gesagt habe, deswegen haben wir das Oberkrainer Fest gewählt machen. Südtirol trifft Oberkrain, um die Musik auch ein bisschen schmackhafter zu machen. Und was passiert? Ja, wir fangen um 5 Uhr an und jede Gruppe spielt nach 50 Minuten. Und bis 12 Uhr wird es erklären, 12 Uhr halb eins.
0: Also da ist für jeden was dabei. Also da sind wirklich tolle Musikanten und das Ensemble Robert Zuppan natürlich, einer, was in Slowenien schon einen guten Numen hat und der wirklich tolle Musik machen. Das ist eigentlich, kann man sagen, für jeden was dabei, der was der Musik auch gern hat.
2: Auf jeden Fall.
0: Na, hätte ich noch ein paar interessante Fragen, Fink. Entweder oder Fragen. Frank,
1: ja.
0: Polka oder Walzer?
1: Ach, das ist eine schwierige Frage. Zu spielen eine Polka und zu tanzen eine Walzer.
0: Bühne oder Proberaum?
2: Bühne.
0: Frühschoppen oder Abendkonzert?
1: Frühschoppen.
0: Lederhose oder Jeans?
2: Lederhose.
0: Lampenfieber oder gar keine Aufregung?
1: Lampenfieber, das muss sein.
0: Notenständer oder auswendig?
2: Tablet.
0: Früh aufbauen oder spät abbauen?
1: Früh aufbauen.
0: Perfekter Auftritt oder perfektes Publikum?
2: Publikum braucht's.
0: Ein Sommer oben mehr oder ein gemütlicher Soul?
1: Ein gemütlicher Soul.
0: Ich wünsche euch ganz ein tolles Festel heute auf Nacht und wir laden natürlich alle Radio 2000 Hörer ein, vorbeizuschauen in Vilbiam, freiwilliger Spende, glaube ich, und einfach vorbeischauen und gute Musik genießen. Danke, dass ihr es vorbeigeschaut habt, Charlie.
2: Danke dir. Es ist um freiwillige Spende, aber wenn einer ein Bier mehr trinkt, ist es enorm.
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0: Tolle Musik aus dem Salzkammergut. Sigrid und Marina bei uns im Hit der Stunde hier auf Radio 2000.
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Liebe Grüße in das wunderschöne Südtirol. Hier ist Uli Bastian und ich freue mich, dass ich jetzt auch mit einem Titel von mir zum tollen Programm von Radio 2000 beitragen kann.

0: Millionen verkaufte Platten, ausverkaufte Konzerte und ein riesiger Erfolg. Klingt eigentlich nach einem Märchen. Doch Maite Kelly, die blickt überraschend anders auf ihre Zeit mit der Kelly Family zurück. An die wilden 90er erinnert sie sich kaum, denn damals drehte sich alles um Karriere und Geld, so sagt sie. Ihr fehlte die Liebe, Freundschaft und echte gemeinsame Momente. Heute sagt die Sängerin, Geld ist zwar schön, aber die wertvollsten Erinnerungen entstehen dort, wo Menschen füreinander da sind. Also ein Satz, der fast mehr berührt als jeder Nummer 1 Hit.
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Das war der Muntermacher am heutigen Samstag, den 18. Juli. Ich darf mich verabschieden. Jetzt um 10 Uhr nach den Nachrichten kommt Roland Innerbichler. Ich wünsche allen noch ein wunderbares Wochenende. Machen Sie es gut und bis bald. Mit Musik jetzt verabschiede ich mich von Josh. Und zwar Espresso und Chianti. Bis Montag.

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2: US-Präsident Trump, Kanada soll für Luftverschmutzung durch Brände zahlen. Neue Kollektivverträge, grünes Licht für Berufsfeuerwehr und Forst. Das Wetter heute, sonnig und lokale Gewitter. Im Studio David Gallmetzer. Einen schönen Vormittag. US-Präsident Donald Trump hat Kanada für die durch die Waldbrände verursachte Luftverschmutzung verantwortlich gemacht und mit Konsequenzen gedroht. Die den USA entstehenden Kosten müssten zwangsläufig den bestehenden Zöllen auf kanadische Importe hinzugerechnet werden, schrieb er gestern auf seiner Plattform Truth Social. Die Rauchschwaden stammen vor allem von Dutzenden Waldbränden in der kanadischen Provinz Ontario und dem nördlichen US-Bundesstaat Minnesota. Trump warf Kanada vor, seine Wälder und darin befindliches Gestrüpp nicht richtig zu pflegen, wodurch die Brände erst möglich würden. Ihm zufolge werden die USA unnötigerweise mit dreckiger, verschmutzter und ungesunder Luft belastet. Bei einem ukrainischen Drohnenangriff auf ein Logistikzentrum rund 500 Kilometer südöstlich von Moskau sind nach russischen Behördenangaben 7 Menschen ums Leben gekommen und 24 weitere verletzt worden. Die Opfer waren demnach Beschäftigte der Nachtschicht. Zudem meldete Moskau einen groß angelegten Drohnenangriff mit 370 Fluggeräten, von denen die meisten laut Behörden abgefangen wurden. In Kiew gingen unterdessen erneut tausende Menschen auf die Straße, um gegen den Rücktritt des bisherigen Verteidigungsministers Fedorov zu protestieren. Viele Demonstrierende sehen ihn als wichtigen Wegbereiter militärischer Erfolge. In Venedig ist es zu Zusammenstößen zwischen der Polizei und Demonstrierenden gekommen, die gegen die Ankunft einer Megajacht des US-Botschafters in Italien protestiert haben. Die 117 Meter lange Boardwalk von Tilman Ferrita lief gestern in Venedig ein. Eskortiert wurde das Schiff von Polizisten auf Schnellbooten und Jetskis. Bei der Ankunft protestierten mehrere hundert Menschen. Sie riefen laut Aufnahme lokaler Medien unter anderem Parolen gegen die US-Politik in Iran und im Nahen Osten. Die neuen Bereichsverträge für die Berufsfeuerwehr und das Landesforstkorps können unterzeichnet werden. Die definitive Unterzeichnung sowie die formelle Zweckbindung der Geldmittel beider Einheiten wurden genehmigt. Für die Aufwertung der Arbeitsbedingungen investiert das Land jährlich rund 2,6 Millionen Euro. Von den neuen Verträgen profitieren rund 150 Feuerwehrleute sowie etwa 300 Mitarbeitende des Landesforstkorps. Nach der noch ausstehenden Prüfung durch den Rechnungshof sollen die Verträge im Herbst 2026 in Kraft treten. Die grüne Landtagsfraktion fordert bessere Rahmenbedingungen und eine stärkere Förderung für die Film- und Musikbranche. Angesichts steigender Kosten und wachsender Herausforderungen für Kulturschaffende seien Investitionen notwendig, um Südtirol als attraktiven Kultur- und Filmstandort zu erhalten und die internationale Sichtbarkeit heimischer Künstlerinnen und Künstler zu stärken. Vorgeschlagen wird eine Anpassung des Fördertopfs der Südtiroler Filmförderung sowie die Weiterentwicklung des IDM-Musikfonds durch die Einführung einer Tournee- und Exportförderung für heimische Musikerinnen und Musiker. Und die Vergabe von Wohnbewohnungen zum bezahlbaren Mietzins wird ab 1. Januar 2027 neu geregelt. So sollen künftig statt einzelner Ausschreibungen ständige Rangordnungen auf Gemeindeebene gelten, wie sie bereits im sozialen Wohnbau verwendet werden. Damit sollen Verfahren beschleunigt und der Verwaltungsaufwand reduziert werden. Rund 25% der verfügbaren Wohnbewohnungen bleiben weiterhin dem Mittelstand mit bezahlbarem Mietzins vorbehalten. 75% sind für den sozialen Mietzins vorgesehen. Auch das Punktesystem für die Ranglisten wird angepasst. Künftig sollen geringfügige Einkommensänderungen nicht mehr zu unverhältnismäßigen Verschiebungen führen. Das Wetter am heutigen Samstag. Es scheint zunächst die Sonne. Am Nachmittag und Abend muss man wieder mit lokalen Gewittern rechnen. In den nördlichen Tälern wird es föhnig. Die höchsten Temperaturen reichen von 23 bis 33 Grad. Die Wettervorschau. Am morgigen Sonntag wird es zunächst sonnig. In der zweiten Tageshälfte ist mit einigen gewitterigen Regenschauern zu rechnen. In den nördlichen Tälern wird es föhnig. Am Montag wird es überwiegend sonnig. Am Nachmittag sind einzelne Regenschauer vor allem im Süden möglich. Auch am Dienstag scheint mit Nordwind häufig durchweg die Sonne. Ganz vereinzelt kann es einen Regenschauer geben. Die Temperaturen gehen leicht zurück.
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3: Aus der Landesverkehrsmeldezentrale Karin Unterhofer mit aktuellen Meldungen. Auf der Brenner Autobahn gibt es in Fahrtrichtung Süden zwischen Brenner und Sterzing 4 Kilometer Stau wegen Überlastung. Und zwischen Bozen Süd und Affe gibt es Kolonnenverkehr. In der Gegenrichtung in Fahrtrichtung Norden gibt es zwischen Verona Nord und Affi 2 Kilometer Stau nach einem Unfall und zwischen Affi und Drehend Nord Kolonnenverkehr und Stau wegen Überlastung. Auch auf der Pustertaler Stadtstraße bei Kien staut es in beiden Richtungen wegen Überlastung und in Richtung Brixen gibt es zwischen Findl und Schapf Kolonnenverkehr. Und auf der Brenner Stadtstraße gibt es zwischen Gossensass und Sterzing Stau wegen Überlastung. Allen, die unterwegs sind, gute Fahrt!
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0: also gar nicht mal so übel. Der Start für Vormittagsprogramme, da ist die Musik ab Boston um 9:09.
1: Für Sie am Mikrofon, Roland Innerbichler.
0: Ja, heute 2 Stunden lang, sprich bis 12.

0: Bitte hören sehr, sehr gerne einmal die Flippers. Ja, und Musik im Allgemeinen und in diesem Fall besonders Konzerte sollen Menschen den Alltag ja vergessen lassen. Hört man immer wieder. Sagt dann auch Helene Fischer und ja, stimmt sicher. Nur ja, muss man sich das auch mal leisten können. Helene Fischer selber ist ja gerade auf großer Tour und hat sich deshalb auch zu den hohen Eintrittspreisen geäußert. Jo, große Shows, die seien teuer, es arbeiten hunderte Menschen dran, Materialkosten steigen, Arbeitsplätze hängen dran und so weiter und so fort. Und das stimmt, klar, aber die Kritik wird dennoch immer lauter und auch Veranstalter sagen deutlich, manche Künstler und Managements, die seien zu gierig geworden. Früher hätten Tickets 60 Euro gekostet, heute wollen plötzlich alle 100 und gerne auch mehr. Und das mache irgendwann keiner mehr mit und genau da liegt ja auch der Punkt. Wenn Konzerte nur noch für jene leistbar sind, die vorher sparen müssen wie für einen Kurzurlaub, dann läuft irgendwas schief.
1: Gell? Ja, da glaubt man dran.
0: Das tun wir.

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1: Ja, wir haben Alexander Rier bei uns im Programm mit Die Schmetterlinge, die sind zurück, seine aktuelle Single und bei uns eben der Hit der Stunde. Schon mittlerweile 10 Uhr und 23 Minuten.

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1: Das ist Südtirol. Diesmal im Wipptal unterwegs. Wenn man durch Sterzing spaziert, dann landet der Blick fast automatisch beim Zwölferturm. Na klar, der steht mitten in der Stadt, groß, stolz, nicht zu übersehen. Aber ganz in der Nähe steht ein Haus, das mindestens genauso viel erzählen könnte, das Berggerichtshaus. Zu Beginn des 15. Jahrhunderts, als der Bergbau boomte, da erfasste die Tiroler das Erzfieber. Rund um Sterzing, Gossensasse, Pflersch, Rednaun und den Schneeberg wurde über Jahrhunderte Bergbau betrieben. Da ging es um Erz, Silber und Blei und natürlich um Geld, um viel Geld. Und so wurde das Berggerichtshaus errichtet. Das war kein normales Wohnhaus, hier ging es um Ordnung im Bergbau, um Rechte, Regeln, Streitfragen, Besitzanteile, im Grunde um eine kontrollierte Schatzsuche, denn wenn unter der Erde gearbeitet wurde, dann musste über der Erde jemand den Überblick behalten. Der Bergrichter erteilte damals von dort die Schürflizenzen, überwachte den Erzabbau, die Einhaltung der Bergwerksordnung, verlieh die Schmelzplätze und kontrollierte auch die Abgaben an den Landesherrn. Kam man den Anordnungen des Bergrichters nicht nach, da hielt man eine Geldstrafe und wer diese nicht zahlte, dem wurde die rechte Hand abgehackt. Das Berggericht im Raum Sterzing dürfte schon Anfang des 15. Jahrhunderts entstanden sein. Zuerst sprach man vom Berggericht Gossensass. Später wurde auch der berühmte Schneebergstärker mit dem Wipptal verbunden. Und ab dem 16. Jahrhundert, da mischten hier sogar die Fugger mit, eine der mächtigsten Handelsfamilien Europas. Das heutige Berggerichtshaus reicht in seinen Ursprüngen bis ins 15. Jahrhundert zurück. Es gilt als spätgotisches Gewerkenhaus. Gewerken, das waren damals die Leute, die Anteile an Bergwerken hatten. Also nicht die einfachen Knappen, die im Berg arbeiteten, sondern eher die Besitzer, die Geldgeber und Unternehmer. Dieses Berggerichtshaus hatte früher eine unglaubliche Bedeutung, auch wenn man das dem Haus heute nicht mehr ansieht. Und heute wirkt das alles nur mehr gemütlich. Sterzing, Altstadt, Café, ein kurzer Blick zum Turm, schön ist es. Aber eben, wenn man genauer hinschaut, steht dort auch ein Stück Wirtschaftsgeschichte Südtirols, ein Haus, das daran erinnert, dass der Reichtum dieser Stadt auch aus dunklen Stollen, harter Arbeit und klugen Geschäften kam.
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0: Also schon verrückt, gell? Man kann sich das heutzutage kaum noch vorstellen. Aber die Saragossa-Band hatte mit dem Titel tatsächlich mal einen riesigen Erfolg. Gut, ist schon Ewigkeiten her. Und immer wenn ich den Titel höre, dann erinnere ich mich an die Bud Spencer und deren Filme. Also in der Art das Krokodil und sein Nilpferd in Afrika unterwegs. Und zeitlich passt das ja auch ungefähr, denn wurde beides, also der Titel und auch der Film, in den 70ern aufgenommen bzw. gedreht. So, zurück in der Gegenwart. Wir schreiben ja den 18. Juli und was dieser Tag bringt aus Sicht der Sterne, das hören wir jetzt.
1: Entdecken Sie die Kraft des Mondes. Garten, Haushalt, Gesundheit und Schönheit. Wir verraten, für welche Tätigkeiten die entsprechende Mondphase gerade günstig ist.
2: Im Sommer, da sollte man Bäume eigentlich nicht verpflanzen. Wenn es aber unbedingt sein muss, sind heute und morgen die besseren Tage dafür. Wichtig ist, gut wässern, vorsichtig arbeiten und die Wurzeln nicht austrocknen lassen. Und auch bei größeren Gartenarbeiten gilt heute, lieber mit Ruhe als mit Gewalt.
1: Der Mond ist seit jeher unser himmlischer Begleiter mit großem Einfluss auf unser Leben, Gesundheit, Ernährung, Körperpflege, Haushalt und Garten. Besser leben nach dem Mondkalender.
0: Ja, danke schön. Heute also der Extra-Tipp für alle Gartenbesitzer. Gut, da muss man zuerst mal einen Garten haben. Haben auch viele Südtiroler, muss man ja sagen, gell? Aber nicht überall blüht und grünt es. Einige haben die hervorragende Idee, auf einen Rasen, auf eine Wiese, an Kunstrasen zu legen. Das gibt's wirklich. Das gibt's wirklich.

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2: US-Präsident Trump, Kanada soll für Luftverschmutzung durch Brände zahlen. Neue Kollektivverträge, grünes Licht für Berufsfeuerwehr und Forst. Das Wetter heute, sonnig und lokale Gewitter. Im Studio David Gallmetzer. Einen schönen Vormittag. US-Präsident Donald Trump hat Kanada für die durch die Waldbrände verursachte Luftverschmutzung verantwortlich gemacht und mit Konsequenzen gedroht. Die den USA entstehenden Kosten müssten zwangsläufig den bestehenden Zöllen auf kanadische Importe hinzugerechnet werden, schrieb er gestern auf seiner Plattform Truth Social. Die Rauchschwaden stammen vor allem von Dutzenden Waldbränden in der kanadischen Provinz Ontario und dem nördlichen US-Bundesstaat Minnesota. Trump warf Kanada vor, seine Wälder und darin befindliches Gestrüpp nicht richtig zu pflegen, wodurch die Brände erst möglich würden. Ihm zufolge werden die USA unnötigerweise mit dreckiger, verschmutzter und ungesunder Luft belastet. Bei einem ukrainischen Drohnenangriff auf ein Logistikzentrum rund 500 Kilometer südöstlich von Moskau sind nach russischen Behördenangaben 7 Menschen ums Leben gekommen und 24 weitere verletzt worden. Die Opfer waren demnach Beschäftigte der Nachtschicht. Zudem meldete Moskau einen groß angelegten Drohnenangriff mit 370 Fluggeräten, von denen die meisten laut Behörden abgefangen wurden. In Kiew gingen unterdessen erneut tausende Menschen auf die Straße, um gegen den Rücktritt des bisherigen Verteidigungsministers Fedorov zu protestieren. Viele Demonstrierende sehen ihn als wichtigen Wegbereiter militärischer Erfolge. In Venedig ist es zu Zusammenstößen zwischen der Polizei und Demonstrierenden gekommen, die gegen die Ankunft einer Megajacht des US-Botschafters in Italien protestiert haben. Die 117 Meter lange Boardwalk von Tilman Ferrita lief gestern in Venedig ein. Eskortiert wurde das Schiff von Polizisten auf Schnellbooten und Jetskis. Bei der Ankunft protestierten mehrere hundert Menschen. Sie riefen laut Aufnahme lokaler Medien unter anderem Parolen gegen die US-Politik in Iran und im Nahen Osten. Die neuen Bereichsverträge für die Berufsfeuerwehr und das Landesforstkorps können unterzeichnet werden. Die definitive Unterzeichnung sowie die formelle Zweckbindung der Geldmittel beider Einheiten wurden genehmigt. Für die Aufwertung der Arbeitsbedingungen investiert das Land jährlich rund 2,6 Millionen Euro. Von den neuen Verträgen profitieren rund 150 Feuerwehrleute sowie etwa 300 Mitarbeitende des Landesforstkorps. Nach der noch ausstehenden Prüfung durch den Rechnungshof sollen die Verträge im Herbst 2026 in Kraft treten. Die Grüne Landtagsfraktion fordert bessere Rahmenbedingungen und eine stärkere Förderung für die Film- und Musikbranche. Angesichts steigender Kosten und wachsender Herausforderungen für Kulturschaffende seien Investitionen notwendig, um Südtirol als attraktiven Kultur- und Filmstandort zu erhalten und die internationale Sichtbarkeit heimischer Künstlerinnen und Künstler zu stärken. Vorgeschlagen wird eine Anpassung des Fördertopfs der Südtiroler Filmförderung sowie die Weiterentwicklung des IDM-Musikfonds durch die Einführung einer Tournee- und Exportförderung für heimische Musikerinnen und Musiker. Und die Vergabe von Wohnbewohnungen zum bezahlbaren Mietzins wird ab 1. Januar 2027 neu geregelt. So sollen künftig statt einzelner Ausschreibungen ständige Rangordnungen auf Gemeindeebene gelten, wie sie bereits im sozialen Wohnbau verwendet werden. Damit sollen Verfahren beschleunigt und der Verwaltungsaufwand reduziert werden. Rund 25% der verfügbaren Wohnbewohnungen bleiben weiterhin dem Mittelstand mit bezahlbarem Mietzins vorbehalten. 75% sind für den sozialen Mietzins vorgesehen. Auch das Punktesystem für die Ranglisten wird angepasst. Künftig sollen geringfügige Einkommensänderungen nicht mehr zu unverhältnismäßigen Verschiebungen führen. Das Wetter am heutigen Samstag. Es scheint zunächst die Sonne. Am Nachmittag und Abend muss man wieder mit lokalen Gewittern rechnen. In den nördlichen Tälern wird es föhnig. Die höchsten Temperaturen reichen von 23 bis 33 Grad. die Wettervorschau. Am morgigen Sonntag wird es zunächst sonnig. In der zweiten Tageshälfte ist mit einigen gewitterigen Regenschauern zu rechnen. In den nördlichen Tälern wird es föhnig. Am Montag wird es überwiegend sonnig. Am Nachmittag sind einzelne Regenschauer vor allem im Süden möglich. Auch am Dienstag scheint mit Nordwind häufig die Sonne. Ganz vereinzelt kann es einen Regenschauer geben. Die Temperaturen gehen leicht zurück.
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3: Aus der Landesverkehrsmeldezentrale begrüßt Sie Manuel Scutellaro. Schönen Vormittag. Auf der Brennerautobahn herrscht starker Reiseverkehr. In Richtung Süden zwischen dem Brenner und Sterzing staut es 6 Kilometer. Zwischen Bozen Süd und Affi gibt es Kolonnenverkehr. Und in Fahrtrichtung Norden zwischen Verona Nord und Neumarkt gibt es abschnittsweise Kolonnenverkehr und Stau. Wegen Überlastung kommt es zu Kolonnenbildungen und Staus auch auf der Brenner Staatsstraße in Richtung Süden zwischen Gossensass und Sterzing, auf der Pustertaler Staatsstraße in Richtung Innichen zwischen St. Siegmund und Kienz, zwischen Bruneck und Percha sowie im Abschnitt Niederdorf-Toblach. In Richtung Brixen staut es hingegen zwischen St. Lorenzen und Kienz sowie von Fintel bis Schaps. Unterwegs, gute und sichere Fahrt.

0: Der Monat Juli im Jahre 2026 und immer noch Fußball-WM und anderem auch in Amerika. Und man hat ja das Gefühl, wenn man das Ganze mitverfolgt, Donald Trump, der versucht ja alles, dass der Ball auch eckig wird, ist er bislang aber noch nicht. Und bei uns rollt er jetzt auch durchs Programm.
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0: Ja, und morgen am Sonntag wird das letzte Spiel bei dieser Fußball-WM gespielt und um den Titel kämpfen Spanien gegen Argentinien. Ja, beide Mannschaften haben einen Superstar in ihren Reihen. Zum einen Lionel Messi bei Argentinien, zum anderen Lamine Yamal, der bei Spanien spielt. Und ja, die beiden kennen sich schon sehr, sehr gut und noch länger, denn ja, diese Fußball-WM schreibt eine Geschichte, die fast zu verrückt klingt, um wahr zu sein. Vor fast 19 Jahren gab es ein Fotoshooting des FC Barcelona für einen UNICEF-Kalender. Darauf zu sehen der damals 20-jährige Lionel Messi und ein 6 Monate altes Baby, das er badete und im Arm hält. Und Sie glauben es nicht, ist aber Tatsache. Dieses Baby war Lamine Yamal. Heute ist Yamal selber Fußballstar, spielt für Spanien und trifft im WM-Finale ausgerechnet auf Messi und Argentinien. Der Messi selber nannte die Fotos jetzt verrückt und sagte sinngemäß, ja, das Leben sei manchmal einfach unglaublich. Ja, und genau das ist es auch. Damals hält Messi den kleinen Yamal als Baby im Arm. Jetzt steht ihm dieser im größten Fußballspiel der Welt gegenüber.
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0: Also schon eine Geschichte, gell? Klingt irgendwie nach einem Hollywood-Film. Und wenn das Ganze ein Drehbuch wäre, da würde man sagen, zu kitschig. Aber ja, der Fußball schreibt solche Geschichten offenbar ganz

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0: schön, erfolgreich und Brüder Jockel und der Charlie alias Brunner und Brunner eben zu hören bei uns mit Die Liebe lebt und wir bleiben musikalisch in Österreich. Kommt zu Wolfgang Ambros und die Wordmaster. Die Sonnenseiten vom Leben, davon singen sie unser Hit der Stunde.
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Na, was zum Mitsingen? Und Monty Python lassen grüßen, haben sie schon erkannt, gell? Ins Deutsche gebracht von Wolfgang Ambros und die Wordmaster. Wiederholst sehr, sehr gerne die Sonnenseiten vom Leben und das Ganze in schönen Sarkasmus gebackt. Gefällt mir. Gute Nummer. Ja, und gute Uhrzeit. Wir haben es 11:30.

0: Ja, bitte schon, sehr, sehr gerne. Einmal die Katharina und hier der Hinweis für diesen Nachmittag.
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0: Ja, und es sei wieder bewiesen, Kollege Josef, der mischte die verschiedenen Stilrichtungen. Und das, wie gewohnt, gekonnt. Überzeugen Sie sich selber heute, wie gehört, ab 15 Uhr. Ich ja.

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0: Die Ruhrtaler im Schlussteil des Vormittagsprogramms an diesem Samstag und wir kommen zu einem sehr ernsten Thema. Weniger wegwerfen, leichter reparieren und mehr Klarheit bei Umweltversprechen. Die EU hat sich für diesen Sommer nämlich einiges vorgenommen und bringt neue Regeln auf den Markt. 3 Stichtage stehen an gegen die Vernichtung unverkaufter Ware, für ein Recht auf Reparatur und gegen Greenwashing. Was sich dadurch ändert, erklärt Stefano Albertini vom Europäischen Verbraucherzentrum Italien.
1: Die neuen EU-Regeln sollen Verbraucherinnen und Verbrauchern helfen, bewusstere und besser informierte Kaufentscheidungen zu treffen. Künftig müssen Unternehmen deutlich transparenter über Umweltaspekte, Haltbarkeit und Reparierbarkeit ihrer Produkte informieren. Ziel ist es, irreführende Werbeaussagen zu verhindern und Verbraucher eine echte Orientierung beim nachhaltigen Einkauf zu geben.
2: Zum Beispiel beim Thema Umweltversprechen gibt es bald wichtige Änderungen.
1: Ab dem 27. September gelten strengere Regeln gegen Greenwashing und allgemeine Umweltsprechen wie grün, umweltfreundlich oder klimaneutral dürfen nicht mehr verwendet werden, wenn sie nicht nachweisbar sind. Auch Nachhaltigkeitssiegel müssen auf anerkannten oder unabhängigen Zertifizierungssystemen beruhen. Damit sollen Verbraucherinnen und Verbraucher besser vor irreführender Werbung geschützt werden und mehr Vertrauen in Umweltinformationen haben.
2: Mehr Klarheit beim Einkauf und ein bewussterer Umgang mit Produkten. Die neuen Regeln sollen Verbraucherinnen und Verbraucher dabei unterstützen, nachhaltigere Entscheidungen zu treffen.
1: Insgesamt geht die Entwicklung klar in die richtige Richtung. Mehr Transparenz, weniger Greenwashing und bessere Möglichkeiten für Verbraucherinnen und Verbraucher, wirklich nachhaltige Kaufentscheidungen zu treffen.
0: Ja, klingt alles vernünftig. 3 wichtige Termine stehen also an. Ab dem 19. Juli darf unverkaufte Ware von großen Unternehmen nicht mehr einfach vernichtet werden. Ab dem 31. Juli wird die Reparatur bestimmter Produkte zum Recht und ab dem 27. September, da gelten strengere Regeln gegen irreführende Umweltversprechen. Wer mehr zu den neuen Regelungen wissen möchte, der findet weitere Infos auf der Webseite des Europäischen Verbraucherzentrums unter euroconsumatori.org.
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0: Ja, jede Menge Infos sogar, würde ich behaupten. 3 wichtige Stichtage hätte man natürlich auch einfacher halber auf einen Tag legen können. Aber gut, wir kennen die EU. Man liebt es halt manchmal auch ein bisschen komplizierter.

0: zu glauben oder nicht zu fassen, wie Jürgen Drews eben gesungen hat, gilt auch für die Uhrzeit. Wir haben es Punkt 12 und damit muss ich mich ganz geschwind von Ihnen verabschieden. Das war der Vormittag mit mir am Mikrofon, der Roland. Ich wünsche Ihnen im Namen des Teams natürlich ein schönes, erholsames Wochenende und am Montag, wie gewohnt, in aller Frische hören wir uns wieder. Bis dahin.
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2: Jahre Finchgabann, Jubiläumsprogramm entlang der Strecke. Suche nach Ersatzlösungen für beschädigtes Bozner Gericht läuft. Das Wetter heute, sonnig und lokale Gewitter. Im Studio David Galmetzer. Einen schönen Tag. Die Finchgabahn feiert heute ihr 120-jähriges Jubiläum. Seit 1906 verbindet sie Menschen, Orte und Generationen. Heute zählt sie zu den erfolgreichsten Regionalbahnen Italiens. Eine große Feier findet am Bahnhof in Laas statt. Ein abwechslungsreiches Programm für Groß und Klein gibt es entlang der gesamten Strecke. In Schlanders werden etwa Modelle jener Züge gezeigt, die seit 1906 auf der Finchgabahn im Einsatz waren. In Dablan können Kinder und Erwachsene mit einer historischen Feldbahn fahren. In Rabland dürfen das Eisenbahn-Weltmuseum seine Türen. Am Bahnhof Meran wird am Gleis 1 der neue Elektrotriebzug Coradia Stream präsentiert, der seit wenigen Wochen auf der Strecke Laas Malz im Einsatz ist. Oberhalb von St. in Taufers bekämpft die Feuerwehr mit Hilfe eines Hubschraubers einen Waldbrand. Das Feuer brach in unwegsamem Gelände auf rund 2000 Metern Meereshöhe aus, vermutlich infolge eines Blitzeinschlags. Mehrere Wehren aus St. in Taufers und Umgebung sind im Einsatz. Vor Ort befinden sich auch Beamte der Forstbehörde und der Finanzwache. Nach dem Teileinsturz des Bozner Landesgerichts läuft die Suche nach einer schnellen Übergangslösung, damit der Justizbetrieb wieder aufgenommen werden kann. Eine öffentliche Ausschreibung für ein Mietobjekt läuft noch bis Dienstag. Gesucht wird eine geeignete Fläche für rund 150 bis 200 Arbeitsplätze mit geeigneter Ausstattung sowie den notwendigen Sicherheits- und Infrastrukturvoraussetzungen. Der Mietvertrag soll zunächst auf 6 Jahre ausgelegt sein. Gerichtspräsidentin Francesca Bortolotti kündigte zudem an, kommende Woche auch organisatorische Alternativen wie verstärkte Homeoffice-Möglichkeiten zu prüfen. Parallel laufen die Arbeiten zur Beseitigung der Trümmer und zur Sicherung dringend benötigter Unterlagen und Materialien. Bozen hat in diesem Jahr bereits die 15. Tropennacht hinter sich. Dabei sanken die Temperaturen auch in der Nacht nicht unter 20 Grad. Nach Höchstwerten von bis zu 33 Grad im Ätschtal zeichnet sich jedoch ein Wetterumschwung ab. Bereits in den nächsten Stunden werden vor allem im Norden des Landes lokale Wärmegewitter erwartet. Diese dürften laut dem Landesmeteorologen Dieter Peterl in den Beginn einer nachhaltigen Abkühlung einleiten, die ab der kommenden Woche für niedrigere Temperaturen sorgen dürfte. Die Gärten von Schloss Trautmannsdorf feiern heute ihr 25-jähriges Bestehen mit einem großen Familienfest. Von 14 bis 22.30 Uhr erwartet die Besucherinnen und Besucher ein abwechslungsreiches Programm mit Natur, Kultur und Unterhaltung. Seit der Eröffnung im Jahr 2001 haben sich die Gärten zu einer der beliebtesten Sehenswürdigkeiten Südtirols entwickelt. Landesrat Luis Weicher bezeichnete das Jubiläum als Erfolgsgeschichte und hob die Bedeutung der Anlage für Natur, Bildung, Kultur und Tourismus hervor.
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2: Nach dem verpassten Einzug ins WM-Finale treffen Frankreich und England heute im Spiel um Platz 3 aufeinander. Für die Equipe Tricolore ist die Partie zugleich der letzte WM-Auftritt unter Trainer Didier Deschamps, der nach 14 Jahren im Amt Platz für Zinedine Zidane macht. England hingegen strebt den besten WM-Abschluss seit dem Titelgewinn 1966 an. Trotz der Enttäuschung über das verpasste Finale bietet das Prestigeduell beiden Teams die Chance, die WM mit einem Erfolgserlebnis abzuschließen. Insgesamt standen sich beide Nationalteams bereits 32 Mal gegenüber. England gewann 17 Spiele, Frankreich 10. 5 Partien endeten unentschieden. Anpfiff heute in Miami ist um 23 Uhr.
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2: das Wetter am heutigen Samstag. Es scheint zunächst die Sonne. Am Nachmittag und Abend muss man wieder mit lokalen Gewittern rechnen. In den nördlichen Tälern wird es föhnig. Die höchsten Temperaturen reichen von 23 bis 33 Grad. Die Wettervorschau. Am morgigen Sonntag wird es zunächst sonnig. In der zweiten Tageshälfte ist mit einigen gewitterigen Regenschauern zu rechnen. In den nördlichen Tälern wird es föhnig. Am Montag wird es überwiegend sonnig. Am Nachmittag sind einzelne Regenschauer vor allem im Süden möglich. Auch am Dienstag scheint mit Nordwind häufig die Sonne. Ganz vereinzelt kann es einen Regenschauer geben. Die Temperaturen gehen leicht zurück.
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5: Grüß Gott aus der Landesverkehrsmeldezentrale. Es begrüßt Sie Karin Unterhofer. Kolonnenverkehr und Stau wegen Überlastung gibt es auf der Brennerautobahn in Fahrtrichtung Süden zwischen Brenner und Sterzing und zwischen Klausen und Affi und in der Gegenrichtung in Fahrtrichtung Norden zwischen Verona Nord und Neumarkt. Auf der Pustertaler Stadtstraße in Richtung Innichen zwischen der Autobahnausfahrt Brixen-Fahren und Schaps, zwischen St. Sigmund und Kierns und zwischen Bruneck und Bercher, in Richtung Brixen zwischen Oberfindl und Schaps und auf der Brenner Stadtstraße in Richtung Süden zwischen Gossensass und Sterzing. Allen, die unterwegs sind, gute Fahrt!
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2: Mit David Karlnetzer einen schönen Tag. Die Finnsche Bahn feiert heute ihr 120-jähriges Jubiläum. Seit 1906 verbindet sie Menschen, Orte und Generationen. Heute zählt sie zu den erfolgreichsten Regionalbahnen Italiens. Eine große Feier findet am Bahnhof in La statt. Ein abwechslungsreiches Programm für Groß und Klein gibt es entlang der gesamten Strecke. Oberhalb von Sand in Daufers bekämpft die Feuerwehr mit Hilfe eines Hubschraubers einen Waldbrand. Das Feuer brach in unwegsamem Gelände auf rund 2000 Metern Meereshöhe aus, vermutlich infolge eines Blitzeinschlags. Nach dem verpassten Einzug ins WM-Finale treffen Frankreich und England heute im Spiel um Platz 3 aufeinander. Für die Equipe Tricolore ist die Partie zugleich der letzte WM-Auftritt unter Trainer Didier Deschamps. England hingegen strebt den besten WM-Abschluss seit dem Titelgewinn 1966 an. Anpfiff ist um 23 Uhr. Mehr dazu in unseren Nachrichten zur Folgenstunde. Und damit zum heutigen Wetter in Südtirol. Es scheint zunächst die Sonne. Am Nachmittag und Abend muss man wieder mit lokalen Gewittern rechnen. In den nördlichen Tälern wird es föhnig. Die höchsten Temperaturen reichen von 23 bis 33 Grad.

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2: Jahre Finnskaban, Jubiläumsprogramm entlang der Strecke. Suche nach Ersatzlösungen für beschädigtes Bozner Gericht läuft. Das Wetter heute, sonnig und lokale Gewitter. Im Studio David Galmetzer. Einen schönen Tag. Die Finnskerbahn feiert heute ihr 120-jähriges Jubiläum. Seit 1906 verbindet sie Menschen, Orte und Generationen. Heute zählt sie zu den erfolgreichsten Regionalbahnen Italiens. Eine große Feier findet am Bahnhof in Laas statt. Ein abwechslungsreiches Programm für Groß und Klein gibt es entlang der gesamten Strecke. In Schlanders werden etwa Modelle jener Züge gezeigt, die seit 1906 auf der Finnskerbahn im Einsatz waren. In Dabland können Kinder und Erwachsene mit einer historischen Feldbahn fahren. In Rabland dürfen das Eisenbahn-Weltmuseum seine Türen. Am Bahnhof Meran wird am Gleis 1 der neue Elektrotriebzug Coradia Stream präsentiert, der seit wenigen Wochen auf der Strecke Laas Malz im Einsatz ist. In Perdonig in der Gemeinde Eppan ist heute ein Bär gesichtet worden. Das Jungtier wurde in der Nähe des Funkmastens in der Zone Steinberg gesehen. Es ist unklar, ob sich auch das Muttertier in der Umgebung aufhält. Die Forstbehörde wurde über die Bärensichtung informiert. Oberhalb von Sand in Darfos bekämpft die Feuerwehr mit Hilfe eines Hubschraubers einen Waldbrand. Das Feuer brach in unwegsamem Gelände auf rund 2000 Metern Meereshöhe aus, vermutlich infolge eines Blitzeinschlags. Mehrere Wehren aus Sand in Darfos und Umgebung sind im Einsatz. Vor Ort befinden sich auch die Beamten der Forstbehörde und der Finanzwache. Der Dachverband für Natur- und Umweltschutz warnt vor einer möglichen Lockerung der Lkw-Fahrverbote auf der Brennerroute. Hintergrund sind die Schlussanträge des Generalanwalts am Europäischen Gerichtshof, wonach mehrere österreichische Verkehrsbeschränkungen gegen EU-Recht verstoßen würden. Der Verband befürchtet eine deutliche Zunahme des Transitverkehrs mit negativen Folgen für Klima, Umwelt und Gesundheit. Zudem wird vor zusätzlichem Schwerverkehr durch den Finchger und durch das Bustertal gewarnt. Der Dachverband fordert die Politik auf, sich klar gegen eine Ausweitung des Transitverkehrs zu positionieren und entsprechende Gegenmaßnahmen zu ergreifen. Nach dem Teileinsturz des Bozner Landesgerichts läuft die Suche nach einer schnellen Übergangslösung, damit der Justizbetrieb wieder aufgenommen werden kann. Eine öffentliche Ausschreibung für ein Mietobjekt läuft noch bis Dienstag. Gesucht wird eine geeignete Fläche für rund 150 bis 200 Arbeitsplätze mit geeigneter Ausstattung sowie den notwendigen Sicherheits- und Infrastrukturvoraussetzungen. Der Mietvertrag soll zunächst auf 6 Jahre ausgelegt sein. Gerichtspräsidentin Francesca Bortolotti kündigte zudem an, kommende Woche auch organisatorische Alternativen wie verstärkte Homeoffice-Möglichkeiten zu prüfen. Parallel laufen die Arbeiten zur Beseitigung der Trümmer und zur Sicherung dringend benötigter Unterlagen und Materialien. Und auf der Brennerbahn beginnen heute umfangreiche Instandhaltungs- und Modernisierungsarbeiten. Bis 1. August kommt es deshalb auf mehreren Streckenabschnitten zwischen Bozen und der österreichischen Grenze zu Sperren und Einschränkungen im Bahnverkehr. Regionalzüge werden während der Bauarbeiten durch Ersatzbusse ersetzt. Auch der Fernverkehr ist betroffen. Mehrere Frecciarossa- und Intercity-Verbindungen werden zwischen 20. und 26. Juli gestrichen oder verkürzt. Die Arbeiten werden von RFI und der ÖBB Infrastruktur AG durchgeführt und sind Teil eines umfassenden Modernisierungsprogramms.
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2: Nach dem verpassten Einzug ins WM-Finale treffen Frankreich und England heute im Spiel um Platz 3 aufeinander. Für die Equipe Tricolore ist die Partie zugleich der letzte WM-Auftritt unter Trainer Didier Deschamps, der nach 14 Jahren im Amt Platz für Zinedine Zidane macht. England hingegen strebt den besten WM-Abschluss seit dem Titelgewinn 1966 an. Trotz der Enttäuschung über das verpasste Finale bietet das Prestigeduell beiden Teams die Chance, die WM mit einem Erfolgserlebnis abzuschließen. Insgesamt standen sich beide Nationalteams bereits 32 20 Mal gegenüber. England gewann 17 Spiele, Frankreich 10. 5 Partien endeten unentschieden. Anpfiff heute in Miami ist um 23 Uhr.
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2: Das Wetter am heutigen Samstag. Es scheint zunächst die Sonne. Am Nachmittag und Abend muss man wieder mit lokalen Gewittern rechnen. In den nördlichen Tälern wird es föhnig. Die höchsten Temperaturen reichen von 23 bis 33 Grad. Die Wettervorschau. Am morgigen Sonntag wird es zunächst sonnig. In der zweiten Tageshälfte ist mit einigen gewitterigen Regenschauern zu rechnen. In den nördlichen Tälern wird es föhnig. Am Montag wird es überwiegend sonnig. Am Nachmittag sind einzelne Regenschauer vor allem im Süden möglich. Auch am Dienstag scheint mit Nordwind häufig die Sonne. Ganz vereinzelt kann es einen Regenschauer geben. Die Temperaturen gehen leicht zurück.
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4: Guten Nachmittag wünscht Manuel Scutellaro aus der Landesverkehrsmeldezentrale. Auf der Brenner Autobahn herrscht weiterhin starker Reiseverkehr. Kolonnen und Staus gibt es in Richtung Süden zwischen dem Brenner und Sterzing, zwischen Klausen und Affi und in Fahrtrichtung Norden zwischen Verona-Nord und Neumarkt. Und wegen Überlastung kommt es zu Kolonnenverkehr und Stau auch auf der Brenner Staatsstraße in Richtung Süden zwischen Gossensass und Sterzing sowie zwischen Blumau und der Autobahneinfahrt Bozen-Nord und auf der Pustertaler Staatsstraße in Richtung Brixen zwischen Fintel und Schaps. Kommen Sie gut und sicher ans Ziel.

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1: Der Sommer hat uns alle voll im Griff. Den einen gefällt's, viele können aber diesen extremen Temperaturen wenig abgewinnen. Aber wenn's warm ist, haben auch die Herzen Hochsaison. Und so ist es auch kein Wunder, dass sich Schlagersänger diesem Thema annehmen. Herzlich willkommen zur Ausgabe 810 des DJ Music Club mit viel sommerlicher Musik, aber auch musikalischen Gästen. So erwarten wir in der zweiten Stunde die Südsteirer. Neues gibt es auch von Peter Maffay. Aber starten wollen wir mit Oliver Heidt, der eine neue Variante von Burnout kennenlernen musste.

Soweit die Geschichte eines inneren Ausnahmezustands. Emotionen, die alles auf den Kopf stellen, also ein sogenannter Herzburnout. Oliver Heitz' Karriere hat im Wirtshaus der Großmutter begonnen. Das verbindet Oliver mit unserer nächsten Interpretin Vivien Lind. Aufgewachsen in Passau, machte sie zunächst eine Ausbildung in der Gastronomie. 1996 wurde sie vom Singer-Songwriter Wolfgang Herrmann entdeckt und nahm unter ihrem bürgerlichen Namen Heidi Oeller erste Lieder auf. Inzwischen ist die Niederbayerin eine feste Größe im Schlagerbiss. Ums Herz geht es auch in ihrer neuesten Single. Der Titel erzählt von diesem einen Menschen, der das Leben wie ein Sturm von einem Moment auf den anderen komplett auf den Kopf stellt. Mein Herzensstürmer.

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1: Pizza, Aperol Spritz, das blaue Meer, das ist Urlaubsfeeling. Auch Illy Beidel kann es nicht erwarten, wieder in den Süden zu düsen. Und er bringt auch gleich einen Gute-Laune-Song. Mit Cocobello erzählt von der großen Liebe zu Italien, von Sonne, Strand und Dolce Vita, also dem süßen Nichtstun.

Von Illy Beidl zu einem weiteren Österreicher, einem, der es geschafft hat. Andreas Gabalier war erst kürzlich Gast bei Florian Silbereisen. Während der Fernsehsendung wurde auch gleichzeitig das Video zu seinem neuen Hit gedreht. Und da hat er sich wohl an seine Anfänge erinnert. Isinger lehrt für die, zählt heute noch zu den größten Hits des Steirers. Um den Song auch noch zu toppen, hat er sich Pietro Basile dazugeholt, den Song ins Italienische übersetzt und so die Basis für einen neuen Sommerhit gelegt. Una canzone per te.

0: Andreas Gabalier und Pietro Basile haben verstanden, dass eine Kollaboration von einer starken Fanbase und italienisches Flair durchaus funktionieren können. Una canzone per te. Italien spielt aber auch bei Tiger Solo eine Rolle. Was ihn mit Italien verbindet, wir haben den Münchner dazu befragt.
1: Servus, liebe Hörer von Radio 2000 und von Josef Treuer vom TJ Music Club. Ich habe festgestellt, es gibt Menschen, die laden ihr Handy auf. Und ich selber, ich lade mich auf. Und wo? Am Meer. Wenn bei mir der Kalender überquillt, die Termine verrückt spielen und das Leben wieder im Schnelldurchgang unterwegs ist, dann gibt's für mich nur eine Therapie, nämlich Strand, Sonne und das Geräusch von Wellen. Und genau in so einem Moment ist mein neuer Song Mare Mio entstanden. Ist also keine Fantasiegeschichte, sondern ein Stück echtes Leben. Denn das Meer ist für mich der Ort, wo ich wieder Kraft tanken kann und wo mein Kopf frei wird für neue Songs und für neue Ideen. Ich bin Tiger Solo aus München und ich freue mich, euch jetzt meinen neuen Titel Mare Mio bei Radio 2000 vorstellen zu dürfen.

Neue Musik aus unserem Nachbarland mit der Münchner Tiger Solo. Der leichte Sommerschlager war auch ausgiebig Thema in den Schlagern der Vergangenheit. Und vor ziemlich genau 25 Jahren war dieser Song ein Dauerbrenner in den deutschen Hitparaden, interpretiert von Nano und den Romantik Flamingos. Dazu braucht es nur ein bisschen Französisch, ein Akkordeon und eine schöne, verträumte Stimme.

Der Sommerwind. Ein großer Erfolg für Peggy March aus dem Jahre 1966. Ich hatte ja 2007 die Freude, Peggy March 3 Tage lang anlässlich einer Fernsehaufzeichnung betreuen zu dürfen. Und wir haben damals ein Kultmedley in den Straßen von Hall in Tirol fürs Schweizer Fernsehen und den Mitteldeutschen Rundfunk umgesetzt, waren auch auf dem HVLK, um ein weiteres beeindruckendes Video zu drehen. Wer sich vielleicht erinnern kann, die Sendung hieß Hit auf Hit, war extrem erfolgreich und wurde von dem Schweizer Schlagersänger Leonard moderiert. Neue Musik gibt es jetzt aus Südtirol. Tiroler Herz lieben die Natur, ihre Heimat und Tiere. Was liegt also näher, als einen Song darüber zu machen? Eine Herde edler Pferde.

Heute darf ich mal wieder ein neues Duo vorstellen. Als Frontman der Wörtherseher ist Zeppi Lesiak längst kein Unbekannter im Nachbarland Österreich. Ein Talent des Kärntners ist das Songwriting, aber letztlich ist es das Gesamtpaket, das die Fans an ihm schätzen, also Gesang, Sympathie und Kreativität. Die zweite Hälfte des Duos ist Dirk Griesdorn aus dem Ruhrpott. Größen wie Jürgen Drews oder die Paldauer inspirierten den Sänger. Heute lebt er am Wörthersee, aber die Lust auf die Bühne hat er nie verloren. Gemeinsam mit Zeppi entstand aus einer Männerfreundschaft und einer Schnapsidee im Pool ein neues musikalisches Projekt, das sich Star K nennt. Und das ist ihre erste Single.

Die Bellamy Brothers hatten Anfang der 80er Jahre mit dem Original I Need More of You einen Mega-Hit, oft kopiert in all den Jahren und mit Star Key ins Jahr 2026 gerettet. Bei dir sein. Wir bleiben in Kärnten, verlassen den Wörthersee und landen in der Ebene Reichenau am Fuße der Turach. Dort ist Melanie Payer zu Hause. Melanie liebt Südtirol und so ist es auch kein Wunder, dass sie immer wieder auch bei uns auftritt. Kürzlich erst war sie im Schnalstal zu Gast und konnte richtig abfeiern. Aber das nächste Südtirol-Event steht schon wieder an. Am 31. Juli ist die Kärntnerin eine der Headliner des Millwood Mountain Beats Festivals in der Sportzone Mühlwald. Mit dabei unter anderem auch die Jungböhmische Pichel, die Chasing Rabbits und einige DJs. Vorab zünden wir schon einmal im Radio ein Sommerfeuerwerk mit Österreichs Schlagerliebling Melanie Payer. Yeah.

Mehr gute Laune und alle großen Hits dann am 31. Juli und 1. August in der Sportzone Mühlwald beim Millwood Mountain Beats Festival. Melanie Peyer ist wie gesagt am 31. Juli vor Ort. Martin Lackner, er war in den 90er Jahren erfolgreicher Frontman der Band Carrière. Nach Auflösung der Band versucht er sich wohl weiterhin als Solointerpret, aber ohne die Jungs im Hintergrund war es halt nur ein Strohfeuer. In den 2010er Jahren versuchten die Jungs nochmals als Carrière Reunion zusammenzukommen, aber auch das zerschlug sich. Martin ist also kein Newcomer und genau das macht die Geschichte auch besonders. Mit seiner neuen Single Mein Herz, mein Weg beginnt für ihn ein neues Kapitel. Den Song schrieb er übrigens selbst, inspiriert von Country, Rock und ehrlichen Singer-Songwriter-Einflüssen.

0: Bei seinem Heimspiel vor 45.000 Menschen im Hamburger Volksparkstadion holte Johannes Oerding kürzlich nicht nur Peter Maffay auf die Bühne. Die beiden nutzten den Moment auch für eine Ankündigung, mit der wohl kaum jemand gerechnet hatte. Als Maffay und Oerding veröffentlichen die beiden im Herbst ihr gemeinsames Album Nashville und gehen damit anschließend gemeinsam auf große Arena-Tour. Aber wie kam es dazu? Wir haben Peter Maffay befragt.
1: Eigentlich, wenn man so will, ein klassischer eine Schnapsidee. Wir haben zusammengesessen und darüber geredet, welche Musik uns geformt hat, wo wir unsere Impulse herhaben und daraus eigene Songs gemacht haben, etc. Und dann haben wir festgestellt, dass das Ganze irgendwo im Bereich von Rhythm and Blues liegt, von Country, Country Rock und so weiter. Haben unsere Titel, die wir noch so herumliegen hatten, einmal durchgeforstet und das bestätigt gefunden. Und aus dieser Feststellung heraus, die eigentlich gar nicht so überraschend war, entstand die Idee, ein gemeinsames Album zu machen. Also haben wir neue Songs hinzugefügt, haben sie ein bisschen gestaltet, haben eine Basis gemacht, eine musikalische Basis, mit der nach Nashville, haben dort ein paar coole amerikanische Kumpels getroffen, die mitgemischt haben. Und zwar mit ihrer Fachkompetenz, denn die haben diese Musik ja von Kindesbeinen an aufgenommen. All das wollten wir irgendwie verweben mit unseren musikalischen Vorstellungen. Und daraus ist Nashville entstanden.
0: Ein Leben lang ist nicht lang, ist der erste Vorbote des Albums Nashville. Eine Binsenweisheit, die durchaus Berechtigung hat. Das sieht auch Maffay so.
1: Ja, eigentlich eine sehr schöne, schlüssige Feststellung. Fast schon ein bisschen banal, aber nicht weniger gültig. Das ist ja die Spezialität von Johannes, der bringt diese Dinge wirklich auf den Punkt und sagt, wenn wir im Leben zu viel verpennen, dann gehen wichtige Dinge an uns vorbei. Ein Leben lang ist eben ein Leben lang und nicht mehr. Und da sollte man jede Chance nützen, Träume, die man hat oder Dinge, die einem wichtig sind, auch tatsächlich zu tun.

dann sind wir mal gespannt, was da auf uns zukommt. Maffei Oerding, die Single jedenfalls klingt vielversprechend. Mit Narben veröffentlicht die 21-jährige Singer-Songwriterin Nele einen bewegenden Popsong über Verletzlichkeit, innere Stärke und die Kraft, nach einer schweren Zeit wieder zu sich selbst zu finden. Der Song beschreibt den Weg aus einer Beziehung, die mehr Schmerz als Glück gebracht hat.

Ehrliche Gefühle, klare Worte und Geschichten, die aus dem Leben kommen. Das ist die Essenz, die für die Musik von Mark Robin steht. Viel positive Resonanz aus der Branche gab es für den Schweizer Sänger und Songwriter bereits zur Single Tinte. Treue ist sein neuestes musikalisches Werk. Das Lied ist für alle gedacht, die wissen, wie wertvoll es ist, jemanden an seiner Seite zu haben. Der bleibt.

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1: Mit weit über 200 Millionen verkauften Tonträgern weltweit, zahlreichen Grammys und Rekorden wie etwa dem Album des Jahres gilt Taylor Swift mit ihren 36 Jahren als eine der einflussreichsten Künstlerinnen. Sie ist bekannt für persönliche Texte, künstlerische Wandlungsfähigkeit und ihr Engagement für Künstlerrechte und noch einiges mehr. Wussten Sie eigentlich, dass einer ihrer Ur-Ur-Urgroßväter aus Deutschland stammt, und zwar aus der Gemeinde Menslage im Osnabrücker Land. Wieder was dazugelernt. Taylor Swift ist übrigens ein Mega-Fan der Toy Story. Den ersten Film hatte sie mit 5 Jahren gesehen. Da sie heute Teil des Toy Story 5 Soundtracks ist, bedeutet der Sängerin unglaublich viel. Der Film kommt dieser Tage auch in die deutschen Kinos und der Song I Knew It, I Knew You ist bereits seit Anfang Juni zu hören. Unser Country-Tipp in dieser Woche.
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Sehnsucht nach mehr ist der neueste Hit der steirischen Formation Sterzrock. Und die Steiermark spielt in der zweiten Stunde des TJ Music Club auch eine Rolle. Wir haben nämlich die Südsteirer eingeladen. In Kürze ist es soweit. Herzlich willkommen zu weiteren Highlights aus Österreich. Jetzt beispielsweise mit Charlene. Ende Mai war sie eingeladen, ihre neueste Musik in der Starnacht und vor kurzem auch bei Immer wieder Sonntags zu präsentieren. Charlene steht für das, was Schlager mal war. Niveauvolle Unterhaltung, Gefühl und musikalische Klasse. Du willst es doch auch, heißt denn auch ihr neuester Clou.

Charlene hat schon eine ganz außergewöhnliche Stimme und die macht sie auch zu einer besonderen Künstlerin. Bleiben wir aber noch in Kärnten. Eine sichere Bank sind stets die Songs der Nockis. Und eins, ihr aktueller, steht da nicht nach. Am 18. September erscheint ihr gleichnamiges neues Album rechtzeitig zum Nocki-Wochenende in Millstatt. Der Titel erzählt von den Höhen und Tiefen des Lebens und von der Gewissheit, dass am Ende die Liebe das Wertvollste bleibt.

Und schon wieder steht Italien auf der Playlist. Bruno Ferrara kommt von hier, absolvierte schon früh eine Kochlehre und übt seinen Beruf mittlerweile in München aus. Schon mit 13 gründete Bruno seine erste Band, war aber dann in Deutschland vorwiegend solo unterwegs. Mit Amore Mio gelang ihm 2008 ein Hit, der 5 Wochen lang in den deutschen Charts platziert war. Über die Jahre hat er immer wieder Songs herausgebracht, aber erst seit kurzem funktionieren sie auch. In seiner neuesten Single holt er sich das volle Programm vom Himmel, die Sonne.

Wie schnell doch ein Morgen freundlicher wirken kann und die Gefühlslage auf ewig Sommer eingestellt ist, weil du die Sonne bist, Bruno Ferrara. Phil Olavide war schon ein paar Mal bei mir, auch Interviewpartner. Der Tiroler macht seit vielen Jahren Musik. Schlager und Volksmusik ist ihm ans Herz gewachsen. Lass uns auf weißen Wolken schweben, heißt sein neuestes Werk. Im Lied geht es um das Gefühl von Freiheit, Liebe und Glück. Und das kann unser Eins uneingeschränkt auch nachvollziehen.

Einen tiefen Blick in ihre Seele erlaubt die aktuelle Single von Ramona Martinez. Die Sängerin steht seit vielen Jahren auf der Bühne, aber erst Stefan Pössnicker, ihr Produzent, schaffte es, Songs maßgeschneidert anzufertigen. Kürzlich begeisterte Ramona noch das Publikum bei der Schlagernacht in Weiß in Döckingen. Mit den richtigen Songs im Gepäck kein Ding. Im August erscheint ihr neues Album Einfach Ich, und dass ja auch im Radio 2000 Land angekommen ist, beweisen ihre Erfolge in den Top 3 nach 3. Ihre Single Du weißt es genau steht für den Schlagersommer 2026 und natürlich für Ramona Martinez.

0: How do you do? Diese Frage kann ich jetzt gleich an meine Gäste richten. Servus, Flo.
1: Ja, grüß dich, danke. Uns geht's gut.
0: Dir auch, Julian?
2: Bestens, servus, hallo.
0: Wer hätte sich das gedacht? Vor allem Mouth and McNeil 1971. Im November haben sie die Single in Holland veröffentlicht und ist in Holland durchgestartet und dann in den europäischen Raum gekommen. Und 1972, also 55 Jahre ist das schon praktisch her, dass dieses Lied erstmals veröffentlicht worden ist. In der Zwischenzeit haben das viele Kolleginnen und Kollegen auch aufgenommen. Aber eine solche Version, wie sie die Südsteirer präsentieren, muss ich sagen, das gibt es selten. Flo, was ist denn passiert? Warum ist das so erfolgreich mit euch geworden?
1: Ja, ich glaube, der Erfolg liegt vielleicht daran, dass es wirklich ganz spontan entstanden ist. Also wir haben ja die Vorliebe dazu entwickelt, dass wir gerne weltbekannte Songs hernehmen und daraus eine steirische oder mehr oder minder eine Dialektvariante draus machen. Und genauso auch bei dem Song. Die Idee kam am Sonntag, am Mittwoch haben wir es aufgenommen und am Freitag haben wir es als erstmalig beim steirischen Bauernbombal dann gleich untestet und mit sehr viel bekannten Gesichtern gleich ein Video machen dürfen. Und das Video ist Gott sei Dank viral gegangen und dadurch haben wir mittlerweile einige erreicht, die jetzt auch schon mit uns mitsingen von besten Englisch, so wie es wir verstehen.
0: Einen solchen Hit, Julian, kann man eigentlich nicht planen. Und trotzdem muss man etwas tun dafür. Viral ist das gegangen, das ganze 6 Millionen Streams, das kommt ja nicht von irgendwoher.
2: Das stimmt. Wobei, wir nehmen das immer relativ leicht im Vorhinein. Also wir haben da wirklich nicht mit großen Ambitionen, große Pläne sind da nicht zugegangen zu dem, sondern haben wirklich Spaß an der Sache gehabt. Wir haben den ersten Refrain zu dem Song haben wir eingesungen, währenddessen wir eigentlich einen anderen Song geschrieben haben, zu dem wir dann noch später kommen werden. Und in der Pause, eigentlich in der Kreativpause, haben wir da den Refrain eingesungen von How Do You Do und haben dort schon gemerkt, das macht uns richtig Spaß. Und dann haben wir eben 2 Tage später in Graz das antestet und haben gleich gemerkt, Leute, die wir das vorsingen und mit denen die Nummer singen, das kommt an. Und das war dann genau im Internet auch so. Und das ist eben das Schöne, wenn das dann zurückkommt und andere Leute auch so viel Spaß haben wie wir.
0: Im Internet ist das ja so, da hört man 15 Sekunden, 30 Sekunden Flo und die Leute haben reagiert darauf, die wollten mehr.
1: Ja, es sind so viele Textideen dazu gekommen, auch im Nachhinein, wie das Lied schon fertig war und wir dann so einen Part haben, wo wir eigentlich das Ganze übersetzen, was wir da singen, weil es ist ja ein bisschen Dialekt-Englisch, das wir da drinnen haben mit dem Song und da sind so viele tolle Sätze im Nachhinein noch dazukommen, tolle Übersetzungen und diese Reaktionen daraus, die sind jetzt wirklich vervielfacht, also da sind über 1000 Kommentare dabei, das ist grandios.
0: Jetzt habt ihr auch prominente Unterstützer gehabt, Marc Bircher zum Beispiel, also ist man da hingegangen zu Ihnen, also singt einfach mit uns mit und ist das dann auch viral gegangen oder wie läuft sowas ab?
2: Genau, Gott sei Dank haben wir jetzt über die Jahre doch einige Persönlichkeiten kennengelernt, wie auch die Niki Schmidthofer beispielsweise, die immer zu unserem Südsteirerfest kommt und da treue Besucherin ist. Und ja, die haben uns nach dem ersten Veröffentlichen, also wir haben beim ersten Refrain, den wir hochgeladen haben, dort schon mit den Draufgängen, mit den Edelsehern dort was gemacht und das war dann irgendwie auf der Hand, dass wir das ein bisschen weiterspielen, den Ball, dass wir da immer mehr Leute dazu holen. Gott sei Dank haben so viele mitgemacht.
0: Hits kann man ja nicht planen, Flo, und ihr habt jetzt ein neues Lied in der Pipeline. Wie geplant ist dieser Song?
1: Ja, es ist uns irgendwie am Herzen gelegen, dass wir einen Teil unserer Jugend mit einbringen. Wir haben uns ja in Jugendjahren kennengelernt, alle miteinander. Einige waren ja miteinander schon Sandkastenfreunde und sind so mit aufgewachsen, aber so als Band zusammenkommen, sind wir eigentlich in unserem Besten, in der Blütezeit mehr oder minder. Und das war aber noch die Zeit, wo wir, ja, nicht nur gespielt haben, sondern auch gleich viel fortgegangen sind wie gespielt und da war halt die Dorfdisco oder die Dorfdiskotheken, die wir da gehabt haben, einfach fixer Bestandteil drinnen und irgendwie wollte man die Zeit ein bisschen nochmal neu erleben und Revue passieren lassen und das war einfach dann der Anstoß zu diesem Song Dorfdisco-Kinder, wo wir alles mit eingepackt haben, was wir damals mehr oder weniger erlebt haben und auch irgendwie. Ich glaube, dass es heute ja gar nicht mehr so alltäglich ist. Eine Dorfdisco gibt's wahrscheinlich schon gar nicht mehr und die Diskotheken werden leider auch immer weniger und deswegen findet man das ganz lustig, wenn man da ein bisschen dran erinnert, wie es eigentlich war und wir schwelgen in unseren Erinnerungen und haben größte Freude damit.

0: Die Südsteirer heute bei mir auf Radio 2000. Ja, in der Dorfdisco geht's heiß her, aber auch bei den Auftritten von euch. Und ich habe jetzt kürzlich so einen Begriff kennengelernt. Eskalation, das kennt man ja. Aber eine Lederhosen-Baskalation, was ist denn das, Julian?
1: Das ist eigentlich genauso, wie wir selbst unsere Musik beschreiben. Lederhosen, Tradition, das ist uns wichtig. Das ist ja auch in unserer eigenen Musik ein fixer Bestandteil. Wir singen im Dialekt, wir haben aber auch sehr viele traditionelle Musikinstrumente, die wir mit einpacken in unsere Songs, ob das jetzt Blasmusikinstrumente sind, natürlich die steirische Harmonika und die Basskalation, das ist so das Musikalische, das dann den Dialekt und die Tradition trifft. Also wir schauen natürlich, dass unsere Songs immer zeitgemäß klingen, auch modern klingen. Wir nehmen da sehr gerne moderne Elemente mit auf und es darf natürlich ein anständig Schub haben, richtig Party sein.
0: Kann man sich vorstellen, dass eure Fans dann auch in Lederhosen zur Veranstaltung kommen?
2: Ja, das sagen wir immer wieder und das macht uns eigentlich eine Riesenfreude, denn wir stehen ja auch in Lederhosen auf der Bühne und wenn dann das Publikum auch danach gekleidet zum Auftritt kommt und zu den Konzerten, dann ist das was Großartiges, wenn die mit Dirndl und Lederhosen aufmarschieren. Aber empfänglich sind wir für alle, die Zeit haben und mit uns Party machen wollen. Die können in jedem Outfit kommen. Ihr seid immer herzlich willkommen.
0: Flo, kürzlich fand ja das Jubiläum von eurem Fest statt, muss ich sagen. Ihr macht ja ein Riesenfest immer mit 5.000, 6.000 Leuten. Wahrscheinlich waren heuer mehr sogar noch da.
2: Ja, es war wieder unbeschreiblich und wir sind sehr stolz. Es ist alles toll über die Bühne gegangen. Es war nämlich am 27. Juni und da hatten wir das große Südstaater Fest in 10 Jahre Jubiläumsform und wir haben gefeiert mit den Gastgebern, wir haben mit den Lausern Party gemacht, es war Thorstein Einerson dabei und wir Südstaater haben einfach unser, ja, das ist eigentlich einer unserer wichtigsten und schönsten Auftritte, unser Heimatauftritt dort zelebrieren können. Ja, Gott sei Dank hat alles hingehaut und wir sind sehr froh und gehen gleich in die Planung für das Nächste.
0: Wie ihr angefangen habt, ich glaube 2015 oder 2016, glaube ich, war das erste Festl, das ihr gemacht habt, da war noch relativ wenig. Jetzt ist eine Null dazugekommen. Damals 600 Leute, heute 6.000?
2: Ja genau, es ist unwahrscheinlich. Die Idee war ja grundsätzlich, eine CD-Präsentation zu machen zu unserem ersten Album. Und aus dieser CD-Präsentation, die ursprünglich beim Buschenschank geplant war, ist dann gleich einmal umgeschwenkt geworden und wir sind ins Besucherzentrum Grottenhof gegangen und haben dort das erste Fest geplant und damals eben mit 600 Personen, was ja wir haben uns wirklich einen Arsch weg gefreut. Und ein Jahr später haben wir aber dann über 2.500 Besucherinnen und Besucher gehabt und das ist alles andere nur nicht selbstverständlich und so ist das immer über die Jahre hin weiter gewachsen und wir freuen uns, wenn wir nächstes Jahr wieder einen Haufen Leute bei uns in der Südsteiermark begrüßen dürfen, die mit uns in unserer schönen Region feiern.

0: Mittlerweile ist ja dieses Fest ja eine technische Herausforderung auch. Ihr habt ja eine riesen Bühne, die ihr da aufgestellt habt.
1: Ja, genau. Also wir tun uns da wirklich sehr viel an, gemeinsam mit unserem Technikteam, dass wir uns jedes Jahr was Neues einfallen lassen, eine Kulisse bauen. Und ja, das ist einfach auch mit Grund dafür, dass die Veranstaltung so gewachsen ist, dass wir jedes Jahr versucht haben, uns da weiterzuentwickeln. Wir haben heuer richtig Stress gehabt beim Südsteierfest, dass wir die Bühne direkt vom Donauinselfest in die Südsteiermark kriegen. Das ist eigentlich echt arg, dass man so eine Riesenbühne bei uns da im Gelände stehen hat. Und es ist wirklich was Großartiges für uns, auf so einer Bühne stehen zu dürfen. Und ich muss auch da sagen, unser Technikteam, der übertreffen sie fast jedes Jahr aufs Neige und lassen sie da wirklich sehr viel einfallen.
0: Auf großen Bühnen seid ihr ja doch schon sehr, sehr viel gestanden. Auch das Donauinselfest ist euch ja nicht unbekannt, muss ich sagen. Dubai zum Beispiel wart ihr auch schon, habt auch schon große Events gespielt.
2: Genau, ja, Dubai, das war was ganz sehr Spezielles. Also man muss sich das so vorstellen, da steht mitten am Strand in 45 Grad gefüllt im Schatten, Zelt, das obi temperiert ist auf 22 Grad, also original zum Verkühlen, aber die Leute, internationales Publikum, feiert dort Oktoberfest, als hätten sie es nie besser gelernt. Also es war ein großartiges Fest und wir haben dort 11 Tage, intensive Tage genossen, aber natürlich so gern, wie man auswärts ist, umso schöner, wenn man dann wieder in der Heimat ankommt.
0: Flo, mittlerweile ist Sommer und der Sommer ist, glaube ich, die Hochzeit für die Musikanten. Sie spielen ja überall auf Zeltfesten, Open Air, auf Festivals und so. Was habt ihr jetzt für die nächste Zeit geplant?
2: Wir haben einiges geplant, aber es gibt auch nicht weit von den Hörerinnen und Hörern oder vom Einzugsgebiet vom Radio 2000 unsere Auftritte, denn wir haben zwei Gastauftritte und da freuen wir uns schon sehr in Tirolerland, nämlich zum einen am 6. August, da sind wir im Stubaital, genauer gesagt in Neustift, und am 7. August, da feiern wir in Wehr und freuen uns auf zwei grandiose Partys im Tirolerland.
0: Vor allem Neustift ist nicht allzu weit, da muss man ja nur über den Brenner drüber fahren und ist eigentlich schon fast da. Ich glaube, das ist dieses Musikantenkarussell, was da aufgeführt wird immer, gell?
2: Genau, richtig. Und wir sind schon mit sehr großen Erwartungen.
0: Kann man sich vorstellen, dass man da den Birkenbaum auch hört?
1: Mit Sicherheit, also der ist jedes Mal mit dabei und wird fleißig auf der Bühne und vor der Bühne getanzt.
0: Eigentlich auch ein Cover, das ihr zu eurem Hit gemacht habt.
1: Genau, und gleich zufällig ungefähr wie How Do You Do entstanden ist, ist auch der Birkenbaum entstanden. Er war auch ja wirklich mit sehr viel Spaß an der Sache und Gott sei Dank hat sich das so entwickelt und eigentlich unser Leben ein bisschen auf den Kopf gestellt.
0: Dann wünsche ich euch beiden und der ganzen Formation, den Südsteirern, alles, alles Gute, einen schönen Sommer und schöne Festeln.
2: Ja, danke, das wünschen wir auch dir, lieber Josef, und allen Hörerinnen und Hörern von Radio 2000. Habt einen schönen Sommer, eine schöne Zeit und hört ganz viel unsere Musik, die Südsteirer. Grüß euch.

0: Ich, David Blabensteiner, bin bei Josef in der nächsten Sendung mit meinem neuen Album Ponte Sisto dabei. 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

Den Song haben Sie bestimmt erkannt. Ursprünglich in Englisch gesungen von Gigi Anderson, Jim and Andy, hieß das Original begeisterte Roland Kaiser 1982 in der deutschen Version. Wenn ich träume, wurde Anfang der 90er Jahre auch noch von dem Österreicher Patrick Nees als Single veröffentlicht, der allerdings an den Erfolg des Originals nicht wirklich anknüpfen konnte. Judy Weiss steht noch auf der Playlist. Wir sind Gezeiten heißt ihr starker Song und auch hier geht es, wie so oft, um die Dynamik einer Beziehung. Es fühlt sich an wie Ebbe und Flut, also die Harmonie zwischen Nähe und Distanz. Und damit sage ich Danke fürs Dabeisein. Ich wünsche Ihnen allen noch eine schöne Zeit, einen schönen Sommer und bleiben Sie gesund und vor allem bleiben Sie glücklich. Ihr und euer Josef Treuer.

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Hallo und herzlich willkommen zur Woche in Südtirol. Am Mikrofon begrüßt Sie David Gralmetzer. Nach dem Teileinsturz des Bozner Landesgerichts läuft die Suche nach einer schnellen Übergangslösung, damit der Justizbetrieb wieder aufgenommen werden kann. Eine öffentliche Ausschreibung für ein Mietobjekt läuft noch bis Dienstag. Gesucht wird eine geeignete Fläche für rund 150 bis 200 Arbeitsplätze mit geeigneter Ausstattung sowie den notwendigen Sicherheits- und Infrastrukturvoraussetzungen. Gerichtspräsidentin Francesca Bortolotti kündigte zudem an, auch organisatorische Alternativen wie verstärkte Homeoffice-Möglichkeiten zu prüfen. Parallel laufen die Arbeiten zur Beseitigung der Trümmer und zur Sicherung dringend benötigter Unterlagen und Materialien. Der Mitteltrakt des Gerichtsgebäudes war am Donnerstag gegen 6 Uhr in der Früh eingestürzt. Die genaue Ursache dafür ist noch Gegenstand der Ermittlungen. Am Gerichtsgebäude wurden Arbeiten durchgeführt. Im Innerfeld-Tal in Sachsen ist es am vergangenen Dienstag zu einem großen Mohrenabgang gekommen, ausgelöst durch Starkregen und Hagel. Geröllmassen gingen unter anderem nahe der Dreischusterhütte zu Tal. Da sich zum Zeitpunkt des Abgangs zahlreiche Wanderer in dem Gebiet aufhielten und nicht ausgeschlossen werden konnte, dass es Verschüttete gibt, wurde das Gebiet von Zivilschutzkräften abgesucht. Diese konnten wenig später Entwarnung geben. Insgesamt donnerten bis zu 50.000 Kubikmeter Material zu Tal. Die angespannte internationale Lage belastet das Geschäftsklima der heimischen Unternehmen. Laut aktuellem Wirtschaftsbarometer des WIFO der Handelskammer Bozen ist der Geschäftsklimaindex gegenüber dem Frühjahr um 3,7 Punkte auf 15,9 gesunken. Gründe sind vor allem steigende Kosten, eine schwächere Wettbewerbsfähigkeit und die anhaltende Unsicherheit, die auch die Investitionsbereitschaft bremst. Trotz der Herausforderungen erwarten 89% der Unternehmen eine zumindest zufriedenstellende Ertragslage. Der bisherige Sommer zählt in Bozen bereits zu den wärmsten seit Beginn der Wetteraufzeichnungen. Zur Halbzeit des meteorologischen Sommers liegt 2026 auf Platz 3 der Rangliste. Nur die Sommer 2022 und 2003 waren im gleichen Zeitraum noch heißer. Dass der bisherige Sommer nicht zum absoluten Hitzerekordjahr wird, liegt laut Landesmeteorologe Dieter Peterlin an den vergleichsweise gemäßigten ersten beiden Juniwochen. Der Südtiroler Jugendring plädiert für einen gemeinsamen Lösungsweg für mehr Sicherheit und den Erhalt von Jugend- und Veranstaltungsorten. Bereits in den vergangenen Jahren, nicht zuletzt infolge der Corona-Pandemie, hat sich das Freizeit- und Veranstaltungsangebot für Jugendliche vielerorts deutlich reduziert, insbesondere im Bereich des Nachtlebens. Eine weitere Einschränkung dieser Möglichkeiten hält der Jugendring für den falschen Weg. Das Forum Prävention begrüßt die aktuelle EU-Debatte über ein Mindestalter von 13 Jahren für den Zugang zu sozialen Medien, sieht darin jedoch nur einen Teil der Lösung. Altersgrenzen könnten Orientierung bieten und Kinder sowie Jugendliche schützen, reichen allein aber nicht aus. Stattdessen fordert das Forum strengere gesetzliche Vorgaben für Plattformen, KI-Anwendungen und Videospiele. Manipulative Suchtmechanismen sollten verboten und Anbieter für die Verbreitung von Hetze, Gewalt und schädlichen Inhalten stärker haftbar gemacht werden. Im Einzugsgebiet der Retsch wird das Wasser knapp. Die ständige Beobachtungsstelle zur Nutzung der Wasserressourcen in den Ostalpen hat deshalb die Warnstufe von niedrig auf mittel erhöht. Ausschlaggebend sind anhaltende Hitze, geringe Niederschläge und aufgebrauchte Schneereserven. Das Land Südtirol, die Provinz Trient und die Region Venetien sollen nun Maßnahmen zum Wassersparen umsetzen. Und der nationale Aufbau- und Resilienzplan umfasst in Südtirol zum Stichtag 30. Juni 2026 insgesamt 4.610 genehmigte Projekte mit einem Gesamtvolumen von rund 1,75 Milliarden Euro. Das kürzlich von der zuständigen Taskforce des Landes veröffentlichte Dossier zeigt einen breiten Investitionsrahmen, der von der Digitalisierung über Bildung, Mobilität und Energie bis hin zu Gesundheit und sozialer Inklusion reicht. Und das war auch schon wieder die Woche in Südtirol. Ich wünsche noch ein schönes Wochenende. Machen Sie es gut. Bis zum nächsten Mal.

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0: 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Rund und voll im Geschmack. Tor! Erfrischend gut. Forst 1857. Einfach treffend im Genuss.
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